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0: 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Herzlich willkommen zur brandneuen Ausgabe der Generation Z Radio Show auf Radio Helsinki 92,6. In dieser Sendestunde gibt es ein Hip-Hop-Studio. Das bedeutet wieder für euch neue Erscheinungen aus der Hip-Hop- und Rap-Szene aus Graz, Österreich und der Welt. Mit zum Beispiel dem brandneuen Track heute mit dabei von Donna Savage, Uppercut. Juju hat einen neuen Track, Sasa hat was Neues, Kofi, Dario, Maribo und viele weitere mehr. Ich habe euch auch einige Artists, die ich noch gar nicht gespielt habe, die mir entgegengeflogen sind bei meinen ganzen Release-Suchereien. Aber ja, und das ist auch noch nicht alles, weil ich habe ein bisschen elektronische Musik gegen Ende der Sendestunde heute auch noch mit dabei, zum Beispiel von Lala und von Julia Tess. Ja, viel Spaß mit dieser Sendestunde hier auf Radio Helsinki in der Generation Z Radio Show. Moderation, Redaktion, Technik, Thomas Bayer. Wir starten jetzt rein mit Donna Savage, gemeinsam mit Frank Sinatra und Lou Asriel. Uppercut ist neu released, danach hinterher Shorty von Juju.
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Ihr habt gerade den Track Up Here gehört von Shanice the Radish gemeinsam mit MapQB, ihre erste gemeinsame Single. Ja, danke auch an Sophia für die Empfehlung. Davor habt ihr von Juju Scholti gehört. Juju bringt auch sehr bald ein neues Album raus. Donna Savage habt ihr auch gehört, ganz am Anfang dieser Sendestunde, gemeinsam mit Frank Sinatra und Lou Asriel mit dem neuesten Track Uppercut. Auch sie wird ein neues Album releasen. Ja, alle Alben, die ich so jetzt nenne, die alle jetzt released werden demnächst, werde ich auch alle in die Gentet Radio Show einbauen. Und wir machen jetzt weiter mit Zaza, mit Playboy heißt der Track. Und dann hinterher werfen wir Scroofy. Sie hat auch ein neues Single released, die heißt VIP. Von Scroofy gibt's auch sehr bald ein neues Album. Auch dieses Album reiht sich in unsere Tracklist in den nächsten Gen Z-Sendungen ein, wenn sie released sind. Und von Dario gibt's auch etwas Neues. Der Track heißt Leben gibt ein aus. Und hinterher auch noch ein Track von Boycott One und Fina, Autistin. Auch ein neuer Track von einem neuen Artist, den ich noch nicht gespielt habe.

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0: Ihr hört Radio Helsinki 92,6 und das ist die Generation Z Radio Show. Ihr habt gerade den Track Funke gehört von Scruff Barbie und SK83. Davor habt ihr von Maribu Chlamydien gehört, ist von ihrem neuen Album, das heißt Frech. Und davor habt ihr von Kreml Samurai gemeinsam mit MDK Mochterkopf und Alligatormann den Track Mamma Mia gehört. Und Autistin war der Track vor dem Jingle, der ist von Boycott One und Fina. Davor habt ihr noch von Dario Leben gibt eins ausgehört und davor Scofi mit VIP. Und auch davor sagen wir auch gleich noch einmal von Sasa gemeinsam mit Replay OK Playboy. Als nächstes machen wir mit dem Track For a Second weiter. Stammt von Toddler D, Age, Window Kid, Steez Factory. Den hört ihr jetzt in Volllänge. Und hinterher werft mal gleich die gesamte elektronische Musik. Zum Beispiel habe ich jetzt eine neue EP, kann man sagen, von Lala. Die hat zwei Tracks. Der erste heißt Sorry Babe, Full Send. Und der zweite Wait aus der EP OG006. Und dann haben wir von Julia Tess noch TBD Piano. Hinterher werft man den. Viel Spaß.
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Ihr hört Radio Helsinki 92,6 und das ist die Generation Z Radio Show. Wir sind nun auch bald am Ende der heutigen Sendung angelangt. Ihr habt heute ein Hip-Hop-Studio gehört mit ganz vielen Neuerscheinungen. Zum Beispiel von Donna Savage, von Juju, von Sasa, von Shanice the Reddish, von Scroofy, von Dario, von Maribu, von Lala, von Kreml Samurai und viele weitere mehr. Die Tracklist findet ihr im Podcast-Bereich auf cba.media. Diese Sendung wird ja auch sehr bald als Podcast für euch online gestellt werden. 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Ja, viel Spaß noch mit dem weiteren Programm auf Radio Helsinki 92,6. Wir machen jetzt noch den Abschluss mit zwei coolen Tracks, die gerne auf jeden Fall noch ausgehen, nämlich von Noff im The Enjima Remix. Der stammte original ja von Yunis und Zach, aber The Enjima hat einen Remix draus gemacht. Das stammt ja aus der Anti-Space Remix 0001. Den habe ich schon mal gespielt.

Bild, aber das ist voll nice, dass wir heute noch einmal diese Tracks reinhauen euch. Und Temporary Bliss heißt der zweite Tracks, ist im Unix Remix auch entstanden. Viel Spaß noch. Moderation, Redaktion, Technik, Thomas Bayer. Bis zur nächsten Sendung in 2 Wochen.

0: Sie war eine der wichtigsten kulturellen Stimmen der afrokolumbianischen Gemeinschaften, Totola Mompusina. Über Jahrzehnte brachte sie Cumbia, Buirenge, Mapalé und andere Musiktraditionen der kolumbianischen Karibik auf die Bühnen der Welt. Am 17. Mai ist Totola Mompusina mit bürgerlichem Namen Sonia Basanta Vides im Alter von 85 Jahren in Mexiko verstorben. Mit dieser traurigen Nachricht begrüßt euch Markus zum Onda Info 643, in dem es diesmal vor allem um Kolumbien geht. Von Totola Mompusina hören wir in der nächsten halben Stunde noch mehr, zunächst aber Nachrichten aus Bolivien, Mexiko und natürlich Kolumbien.
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0: Kolumbiens Linke geht mit Rückenwind in die erste Runde der Präsidentschaftswahl am 31. Mai. 4 Jahre nach dem historischen Sieg von Gustavo Petro könnte mit Iván Cepeda erneut ein linker Kandidat die Wahl gewinnen, möglicherweise sogar schon im ersten Durchgang. Cepeda ist Senator, Menschenrechtsverteidiger und seit Jahren ein scharfer Kritiker paramilitärischer Gewalt und ihres politischen Umfelds. Zum ersten Mal in der Geschichte Kolumbiens verfügt die politische Linke gleichzeitig über eine eigene Regierung, einen aussichtsreichen Präsidentschaftskandidaten und landesweite Organisationsstrukturen. Nach einer 4-jährigen Medienkampagne gegen das linke Projekt von Gustavo Petro liegt Cepeda überraschend gut im Rennen. Einige Umfragen sehen ihn sogar in Reichweite der 50%-Marke, der Schwelle für einen Sieg ohne Stichwahl. Das stimmt vor allem diejenigen optimistisch, die sich für eine Weiterführung sozialer Reformen, einer Agrarreform, der Friedenspolitik und der Menschenrechtsagenda wünschen. Andere Umfragen liegen niedriger. In diesem Fall könnte es in einer zweiten Runde zu einem Duell mit Abelardo Gabriel de la Espirella kommen, ein Anwalt, Unternehmer und Vertreter einer ultrarechten Politik, die sich als politischer Außenseiter inszeniert. Die Kandidatin des Uribismo, Paloma Valencia, hat zuletzt an Unterstützung verloren. Der Uribismo ist eine politische Strömung um Ex-Präsident Álvaro Uribe, die mit einer Politik der harten Hand gegen bewaffnete Gruppen und zahllosen Menschenrechtsverletzungen verbunden wird.
3: Bolivien. Nur 6 Monate nach dem Amtsantritt des Präsidenten Rodrigo Paz befindet sich der Andenstaat inmitten einer Welle von Protesten, Blockaden und Mobilisierungen. Die politische und soziale Krise spitzt sich weiter zu. Die Regierung hat unter dem Namen Banderas Blancas, weiße Flaggen, eine groß angelegte Polizei- und Militäroperation angestoßen, um die Unruhen unter Kontrolle zu bekommen. Trotzdem reißen die Proteste nicht ab. Bereits wenige Stunden nach der Räumung des Korridors zwischen La Paz und Oruro haben verschiedene Gruppen die Straßen erneut besetzt.
4: Die Organisation Caribe Afirmativo hatte Mitte Mai einen Bericht über die zunehmende Gewalt gegenüber LGBTIQ-Personen veröffentlicht. Unter dem Titel »Ein System hat versagt« dokumentiert die Initiative Vorurteile, Gewalt und Straflosigkeit. Im Jahr 2025 wurde in Kolumbien alle 32 Stunden eine LGBTIQ-Person ermordet. Das bedeutet einen Anstieg von fast 60% gegenüber früheren Zeiträumen. Gemeinsam mit Brasilien und Mexiko gehört Kolumbien inzwischen zu den Ländern Lateinamerikas mit der höchsten Gewaltrate gegenüber LGBTIQ-Personen. Mexiko. Im südmexikanischen Bundesstaat Guerrero wirft die paramilitärisch organisierte Gruppe Los Ardillos Sprengstoff aus Drohnen auf Bergdörfer, setzt Häuser in Brand und beschießt die Bevölkerung. Seit über 10 Jahren versuchen Los Ardillos, ihre Kontrolle über die Ortschaft und Gemeinden in der Region zu festigen und in die umliegenden Gebiete vorzudringen. MenschenrechtsverteidigerInnen kritisieren, dass die Vertreibung im Gesetzbuch weder als Straftat noch als schwere Menschenrechtsverletzung definiert wird. Außerdem gibt es kein nationales Register, das die Betroffenen erfasst, kein Budget, um Vertriebene angemessen zu unterstützen und keine politischen Ansätze für Präventivmaßnahmen oder dauerhafte Lösungen. Das Menschenrechtsprogramm der Universidad Iberoamericana in Mexiko-Stadt spricht von mindestens 15.795 Binnenvertriebenen. Mehr als 2.000 gehen mittlerweile auf das Konto der Ardillos. Und zum Schluss noch was zum Thema Sport. Die WM steht vor der Tür. Das Tourismusministerium in Mexiko rechnet mit 5 Millionen Besuchern und entsprechend hohen Einnahmen. UNICEF, das Kinderhilfswerk der Vereinten Nationen, warnt dagegen vor der Zunahme der sexuellen Ausbeutung von Kindern. Wem die Sorge um das Kindeswohl übertrieben vorkommt, der möge sich die Zahlen der registrierten Gewalttaten bei vergangenen Massensportereignissen zu Gemüte führen. Bei der WM 2018 in Russland meldete eine Analyse in Mexiko-Stadt einen Anstieg der Vergewaltigungen um 12%. Bei der WM 2014 in Brasilien stiegen die Verletzungen von Kinderrechten um 17%. Laut Umweltexpertinnen wird die WM 2026 außerdem einen neuen Rekord als das umweltschädlichste Sportereignis der Geschichte aufstellen, da das Turnier in drei verschiedenen Ländern ausgetragen wird und alle Sportler und Sportlerinnen immer zwischen diesen drei Ländern hin und her reisen werden.
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Ihr hört das Lied Yo Me Llamo Cumbia, eine leidenschaftliche Hymne auf die Cumbia, in der der Rhythmus selbst als lebendige, stolze und tanzende Frau personifiziert wird. Die Cumbia entstand an der kolumbianischen Karibikküste aus afrikanischen, indigenen und später auch europäischen Einflüssen. Totola Mompocina vergleicht ihre Haut mit dem Leder der Trommeln und ihre Schultern mit tanzenden Maracas. 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

Tutus Interpretation wird Yumya Mukumbia deshalb auch zu einer musikalischen Selbstbeschreibung Kolumbiens. Trommeln und karibische Rhythmen erzählen von Bewegung, Herkunft und kultureller Identität. Das Lied ist ein lebendiges Zeugnis der Verschmelzung von afrikanischen, indigenen und spanischen Einflüssen, die die Musikkultur der kolumbianischen Karibikküste ausmachen.

Totola Mompocina wurde 1940 im Departamento Bolívar geboren, das dem Rio Magdalena bis zur Karibik folgt. Aufgewachsen in einer Musikerfamilie, stand Totola Mompocina schon früh selbst auf der Bühne. Ihre Musik verband afrikanische, indigene und bäuerliche Einflüsse der Karibikregion Kolumbiens. Als Sängerin machte sie immer wieder deutlich, dass traditionelle Musik nicht Folklore aus der Vergangenheit ist, sondern gelebte Gegenwart und kulturelles Gedächtnis. Gerade für afrokolumbianische Gemeinschaften wurde sie zu einer wichtigen kulturellen Stimme, auch international. Mit ihrer Arbeit stärkte sie Anerkennung, Sichtbarkeit und Selbstbewusstsein von Menschen, deren kulturelles Erbe lange wenig gesellschaftliche Wertschätzung erfuhr. 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

La Candela Viva, auf Deutsch etwa das lebendige Feuer, gehört zu den bekanntesten Stücken von Totola Mompussina und wurde auch zum Titel ihres internationalen Durchbruchalbums Anfang der 1990er Jahre. Das Lied greift eine historische Erinnerung aus der Karibikregion Kolumbiens auf, den großen Brand von Chimichagua im Jahr 1923, bei dem zahlreiche Häuser zerstört wurden. Das Feuer im Song steht nicht nur für Zerstörung, sondern auch für Widerstandskraft, Gemeinschaft und die Fähigkeit, aus schwierigen Erfahrungen neue Kraft zu schöpfen. Gleichzeitig ist die Candela ein kulturelles Symbol für Energie, Erinnerung und eine Tradition, die weitergegeben wird. Der gemeinsame Gesang, die Trommeln und die kollektive Dynamik des Stücks spiegeln zentrale Elemente afro-karibischer Musiktradition wider, die Totola Mompussina über Jahrzehnte bewahrt und weltweit bekannt gemacht hat.

0: Ihr hört das Onda Info. Zu Totò la Momposina hören wir am Ende noch etwas mehr. Wir bleiben aber, wie versprochen, in Kolumbien. In Medellin, der zweitgrößten Stadt Kolumbiens, drängen zivile Initiativen darauf, am Friedensprozess zwischen Regierung und Mafia beteiligt zu werden. Eine Stadtteilaktivistin erklärt im Beitrag, warum es wichtig ist, dass nicht nur die Mafia-Bosse im ständigen Fokus der Medienberichterstattung und politischer Diskurse stehen. Und wir erfahren, was jetzt schon erreicht wurde, obwohl sich die Gespräche selbst gerade in der Krise befinden. Ihr hört einen Beitrag von David Graf, der zuerst bei unseren FreundInnen von Radio Dreieckland gesendet wurde.
1: Beginnen möchte ich diese Geschichte in einem Haus im Viertel 12 de Octubre in Medellin. Vor ein paar Monaten war ich hier bei der Gruppe Cooperación Heroínas y Héroes del Amor, Heldinnen der Liebe, zu Besuch. Sie treffen sich in einem Haus. Es ist eine Art kleines Kulturzentrum in der Comuna 6 von Medellin. Die Organisation besteht schon seit mehr als 10 Jahren. Ihr Ziel? Menschen, die von der Bandenkriminalität und der damit einhergehenden Gewalt betroffen sind, zu unterstützen. Das können Opfer von Gewalt selbst sein, aber auch TäterInnen, ehemalige Angehörige von sogenannten Combos oder Mütter und Väter, deren Kinder Teil dieser Strukturen sind oder waren. Das Haus, in dem sie sich heute treffen, war früher ein Treffpunkt von Jugendgangs. Die Stadtteilaktivistin Marta Macias erzählt.
2: Hier haben sie sich getroffen, hier haben sie herumgehangen. Es war so etwas wie ein Zentrum für ihre Aktivitäten und für viele Nachbarn ein Ort der Angst. Nach langen Gesprächen mit ihnen und ihren Chefs haben wir erreicht, dass sie uns das Haus überlassen haben, und ich habe dann mit der Stadtverwaltung alles abgeklärt.
1: Heute ist das Haus ein Treffpunkt der Nachbarschaft. Es gibt einen Kleidertausch, gemeinsames Kochen und ab und zu auch einen Gottesdienst. Ein Schwerpunkt der Arbeit von Marta ist heute auch die Arbeit mit Jugendlichen. In der Metropolregion Medellin existieren laut BeobachterInnen heute etwa 15 größere Organisationen. Sie sind lose in einem Bündnis organisiert, das sich La Oficina, das Büro, nennt. Sie finanzieren sich aber nur noch teilweise aus dem Drogenhandel. Die großen Exportrouten kontrollieren heute andere Akteure. Die Gangs aus Medellin bekommen zwar auch noch das ein oder andere Stück vom großen Kuchen ab, doch ihre Einkünfte generieren sie mit dem Drogenhandel innerhalb der Stadt und der Region, mit Schutzgelderpressung, Produktpiraterie. Und sie sind Dienstleister für alles Illegale. Sie begehen Auftragsmorde, waschen Geld, treiben Schulden ein. Die illegalen Strukturen zählen laut ExpertInnen etwa 12.000 bis 15.000 Mitglieder. Oben stehen die großen Capos, ganz unten junge Menschen aus den Vierteln. Und um die, sagt Marta Macias, kümmere sich niemand und verweist auf zwei etwa 17-Jährige, die einige Minuten zuvor ins Haus hineingelaufen waren.
3: Porque no solamente está el habitante de calle, sino está el que habita la calle. Que son muchos pelados y muchos pelados. Esos chicos que se acaban de ver, que entraron acá, ellos.
2: Viele der Jugendlichen, so wie die, die du hier gerade gesehen hast, leben praktisch auf der Straße. Sie kommen hierher, um rumzuhängen. Hier bekommen sie was zu essen, machen Musik. Manchmal kommen sie zum Schlafen, weil sie zu Hause rausgeflogen sind. Wir nennen diese Leute die Opfer der Gosse, diejenigen, die nicht zählen, die niemand im Hinterkopf hat, für die sich niemand einsetzt. Beispielsweise, wenn sie im Gefängnis landen. Wenn es um den urbanen Konflikt in Medellin geht, konzentriert sich alles auf die Führungsfiguren. Aber sie haben die untere Schicht vergessen. Es sind diejenigen, die keine ökonomischen Reichtümer anhäufen. Die Letzten, die irgendwas von dem Geld sehen, das diese Strukturen erwirtschaften. Das ist schon seit den 90er Jahren so. Doch auch diese Leute haben eine Geschichte und ihre Schmerzen. Auch sie sind Teil dieser Kette des bewaffneten Konflikts.
4: Mujeres y hasta dos civiles controlando la entrada y salida de invitados.
1: Auch aktuell liegt der Fokus in der medialen Berichterstattung wieder einmal auf den Bossen. Diese sitzen mittlerweile alle im Gefängnis und von dort aus verhandeln sie seit etwa 3 Jahren mit der Regierung über einen Friedensvertrag. Aktuell aber steht der Prozess wieder einmal vor dem Scheitern. Der Grund? Die Bosse hatten im Gefängnis eine große Party veranstaltet und dazu auch einen berühmten Schlagersänger eingeladen. Entsprechend groß war der Aufschrei in der Stadtgesellschaft, als das herauskam. Der Regierung blieb kaum etwas anderes übrig, als die Gespräche erst einmal auf Eis zu legen. Dort, wo die Party stattfand, im Gefängnis von Itagüí, im Norden der Metropolregion von Medellín, hatte ich 2 der Bosse der Oficina vor einigen Monaten zum Interview getroffen. Sie, die mutmaßlich für zahlreiche Morde, den Aufbau bewaffneter Strukturen und viele Straftaten mehr verantwortlich sind, geben sich heute als sozial engagierte Anführer kommunitärer Prozesse. Einer ihrer Sprecher ist Carlos Pesebre. Er hat fast sein ganzes Leben innerhalb der Mafia-Strukturen Medellins verbracht.
4: Die Medien und die Unterhaltungsindustrie haben seit Pablo Escobar ein bestimmtes Bild geschaffen. Sie stellen also dar, als ob wir, die bewaffneten Gruppen, reine Organisationen des Drogenhandels sind. Aber das ist verkürzt. Als der Drogenhandel in den 80er Jahren aufkam und das Geld Teil des Alltags wurde, in die Institutionen vordrang und auch die Viertel kamen, sahen wir junge Menschen in den Vierteln darin eine Möglichkeit, unsere prekären wirtschaftlichen Umstände zu überwinden, aber auch die Abwesenheit staatlicher Strukturen in unseren Vierteln, die fehlende Versorgung mit Wasser und Strom, dem allgemeinen Mangel.
1: Neben Carlos Pesebre saß damals auch Sebastian Murillo, ein weiterer Sprecher der Organisation. Er sagte:
5: Las oportunidades no llegan a los barrios y los mismos muchachos en busca de salir adelante y sacar adelante sus familias por el abandono del Estado.
6: Die Chancen auf ein gelungenes Leben sind nicht bis in die ärmeren Viertel der Stadt gelangt. Die Jungs aus dem Viertel wollten sich und ihre Familien voranbringen, sie aus der Armut führen. Weil sie keine legalen Möglichkeiten dazu bekommen, versuchen sie es über illegale Wege und versuchen, Teil der Bandenstruktur zu werden und dadurch Geld zu verdienen. Wir wollen den Jugendlichen durch diesen Friedensprozess zeigen, dass es andere Wege als den der Gewalt gibt. Wir wollen ihnen gemeinsam mit staatlichen Stellen, dem Bildungssektor und mit Hilfe der Privatwirtschaft Möglichkeiten dazu eröffnen, Geld zu verdienen und sich weiterzuentwickeln. Sie sollen sehen, dass es andere Auswege aus der Armut gibt als das Verbrechen. So können wir einen Transformationsprozess bei den Jugendlichen anstoßen und so kann eine neue Generation heranwachsen, die ohne Gewalt auskommt.
5: Esa transformación en la juventud y empezará a crear una nueva generación con una cultura alejada de la violencia.
1: Die kriselnden Friedensgespräche waren eine Initiative der linksgerichteten Regierung von Gustavo Petro. Gedacht war sie als Dialog zwischen 2 Verhandlungsteams, das eine von staatlicher Seite, das andere von Seite der Mafia-Bosse. Dafür hatten die Behörden die 10 Anführer der Gang in eben jedem Gefängnis von Itagüí zusammengezogen und ihnen teilweise Hafterleichterungen gewährt. Doch ein Akteur fehlte in diesem Verhandlungsarrangement von Beginn an: die Zivilgesellschaft. Die Basisorganisation, in denen sich diejenigen zusammenfinden, die den Alltag in Medellín leben, die auf verschiedene Art und Weise von der Herrschaft betroffen sind, die die bewaffneten Strukturen in Medellín ausüben. Durch bewaffnete Auseinandersetzungen, Morde zwischen verfeindeten kleineren Gangs, durch Schutzgelderpressung, den Drogenhandel in ihren Vierteln, die Rekrutierung von Jugendlichen. Kurz, die kriminelle Herrschaft in, so BeobachterInnen, etwa 80% der Millionenstadt Medellín und seiner Metropolregion. Diego Herrera ist Friedenskoordinator der Organisation Viva la Ciudadanía. Sie hat nach dem Beginn der Gespräche begonnen, die Stadtgesellschaft zu organisieren und zu mobilisieren.
7: Se generó, digamos, un ambiente y un escenario de movilización ya más local cuando se instala el proceso.
8: Als die Gespräche zwischen Regierung und den bewaffneten Banden im Juli 2023 begannen, haben wir eine Vollversammlung organisiert, bei der 100 Menschen das erste Mal überhaupt in der Stadtgeschichte darüber diskutiert haben, wie ein urbaner Frieden in Medellín überhaupt aussehen könnte. Weil wir gesagt haben, es kann nicht sein, dass es einen Verhandlungsraum innerhalb des Gefängnisses gibt. Wir brauchen auch einen Verhandlungs- und Gesprächsort außerhalb des Gefängnisses. Denn der urbane Frieden kann nicht nur zwischen der Regierung und den Sprechern der Oficina diskutiert werden, bei dem es vor allem um das Schweigen der Waffen geht. Der Frieden muss auch etwas mit einer städtischen Agenda zu tun haben. Frieden ist nicht nur eine Abwesenheit von bewaffneten Auseinandersetzungen, sondern muss auch soziale Gerechtigkeit bedeuten. Ein Frieden, der die sozialen Ungleichheiten in der Stadt angeht, der das Recht auf Leben aufgreift, besonders in Bezug auf die illegalen Aktivitäten in der Stadt, auf die sich diese kriminellen Strukturen stützen.
1: Auch wenn die Gespräche derzeit in der Krise steckten und noch keine Ergebnisse produziert hätten, schon jetzt, sagt Diego, hätten sie zu spürbaren Verbesserungen in den Vierteln der Stadt gesorgt. Die Mordrate ist in den vergangenen Jahren auf ein Rekordtief gefallen. Allein das habe in den Vierteln für spürbare Verbesserungen gesorgt und sei für die Menschen eine große Erleichterung. Und Diego Herrera nennt noch weitere Faktoren für die Bedeutung der Zivilgesellschaft im Mediner Friedensprozess.
8: Würde die Zivilgesellschaft die Friedensgespräche nicht begleiten, wären sie erstens deutlich weniger legitimiert, zumal die Stadtverwaltung und auch die Gebietsregierung gegen diesen Verhandlungsprozess sind. Zweitens wäre ohne die Zivilgesellschaft das Verständnis eines urbanen Friedens deutlich eingeschränkter. Es wäre auf die Verhandlungen mit den bewaffneten Akteuren beschränkt und würde die Komponenten der sozialen Gerechtigkeit weniger berücksichtigen. Denn es geht ja um die grundlegende gesellschaftliche Transformation der Viertel und nicht nur darum, dass die bewaffneten Mitglieder der Banden sich demobilisieren und ihre Waffen abgeben. Und drittens würden die Friedensgespräche ohne zivilgesellschaftliches Engagement nicht so breit in der Stadt diskutiert werden, wie das der Fall ist. Sie wären ein deutlich weniger relevantes Thema für die Bevölkerung und die Menschen würden nicht verstehen, dass die Gespräche und ein erfolgreicher Abschluss nicht den Bandenchef nützen würde, sondern den Menschen in der Stadt insgesamt.
0: Ihr hört das Onda Info, diesmal unter anderem zum Tod der kolumbianischen Sängerin Totola Mompocina. Auch wenn sie keine politische Aktivistin im engeren Sinne war, war ihre künstlerische Arbeit hochpolitisch. Totola Mompocina machte die afro- und indigen geprägten Wurzeln der kolumbianischen Kultur sichtbar und stärkte damit das kulturelle Selbstbewusstsein historisch marginalisierter Gemeinschaften. Aber, und das ist ein weiterer Verdienst, sie war eine Frau, die traditionelle Musik nicht als männlich kodierte Folklore, sondern als kollektives, oft von Frauen getragenes kulturelles Wissen verstanden hat. Denn in vielen afro-karibischen Musiktraditionen sind Frauen zentrale Trägerinnen von Gesang, Ritual und Erinnerung. Toto hat genau diese Rolle auch international sichtbar gemacht.

Il Pescador ist eines der bekanntesten Stücke aus Totò Puccinis Repertoire. Komponiert wurde es ursprünglich vom kolumbianischen Musiker José Benito Barros Palomino. Totò machte es später zu einem internationalen Symbol der kolumbianischen Karibikmusik. Das Lied erzählt vom Alltag eines Fischers an den Flüssen und Küsten Kolumbiens, vor allem entlang des mächtigen Rio Magdalena. Im Mittelpunkt stehen harte Arbeit, Bescheidenheit und die enge Beziehung zwischen Mensch und Natur. Wir lernen einen einsamen Menschen kennen, der keine Reichtümer besitzt, sondern mit dem Mond und dem Strand spricht. Ein Mann, der von seinem Handwerk, seinen Netzen und seiner Verbindung zu Fluss, Mond und Landschaft lebt. Das Stück zeichnet zugleich ein Bild vom Leben vieler Menschen in den traditionellen Regionen der kolumbianischen Karibik. Vom Rhythmus des Wassers, vom täglichen Arbeiten, vom Zurückkehren in den Heimatort und von Gemeinschaft. Gerade deshalb wurde El Pescador zu mehr als einem Lied. Es wurde zu einer musikalischen Erzählung über die Kultur am Rio Magdalena und die Hürde einfacher Arbeit. Die markanten Flöten und Percussions des Songs wurden unzählige Male gesampelt.

Präsident Gustavo Petro bezeichnete sie als herausragende Vertreterin der karibischen Kunst und Kultur Kolumbiens. Und Vizepräsidentin Francia Márquez zeigte sich tief bewegt und hob besonders hervor, dass uns mit Toto La Momposina eine Frau verlassen hat, die Traditionen eine internationale Bühne gab, die nicht nur in Kolumbien lange marginalisiert waren. 2013 erhielt Toto La Momposina einen Ehren-Grammy für ihr musikalisches Lebenswerk. In ihrer langen Karriere arbeitete sie unter anderem mit Lila Downs, Pablo Milanés, Carlos Vives und Calle 13 zusammen. Mit Calle 13 sang sie Latinoamerika, ein Song, der zum Beispiel auf Spotify weit über 100 Millionen Mal reproduziert wurde. Wegen Alzheimer und einer Sprachstörung hatte sich die Sängerin bereits 2022 von der Bühne zurückgezogen. Ihre Interpretationen bleiben Teil des musikalischen Gedächtnisses Lateinamerikas. Toto La Momposina hinterlässt ein Werk, das weit über Musik hinausgeht. Eine Stimme der kolumbianischen Karibik ist verstummt. Ihr Klang bleibt.

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2: Ja, wir möchten euch heute begrüßen zu unserem Onkel, der sich mit Vertreibung, Vernichtung und Entwurzelung beschäftigen wird.
3: Genau. Wir laden euch ein, mit uns eine Reise in die Vergangenheit zu unternehmen. Diese Reise wird uns auf einen Rundgang führen, der sich mit den Orten beschäftigt, an denen Erinnerungszeichen an die Opfer des Nationalsozialismus erinnern. Wir beginnen nun unseren Rundgang hier am Schlossbergplatz, wo wir uns zunächst der Geschichte der Grazer Schlossbergstiege widmen werden. Jahr ein, Jahr aus wird diese Stiege als eine der touristischen Hotspots der steirischen Landeshauptstadt von tausenden Touristinnen und Touristen benutzt, ohne dass sich irgendjemand Gedanken über Geschichte machen würde. Wir haben uns aber schon Gedanken gemacht, im Speziellen der Oliver.
2: Genau, ich möchte kurz auf die Namensgebung und die Debatten rund um die Schlossbergstiege eingehen. Zu Beginn gab es bereits im Jahr 1877 die ersten Ansinnen, die den Schlossberg mit der Sankstraße über den Stiege zu verbinden. Das Ganze wurde ab erst 1914 realisiert. Warum hat man das realisiert? Zum einen, weil man zeigen wollte, dass man auch während des Krieges in der Lage war, ein Infrastrukturprojekt durchzusetzen. Zum anderen wollte man sich dazu durchringen, die Stadt Graz als besonders widerstandsfähig und auch was Infrastrukturprojekte betrifft, besonders fähig darstellen. Aber besonders interessant ist, dass es sich neben der Schlossbergstiege auch im Inneren ein Zug des Zweiten Weltkrieges auch ein Bunker befunden hat, oder Bunker errichtet worden ist, ab 1942, und dass bis zu 40.000 Leute in diesem Schutzbunker Platz gefunden hätten im Notfall, um vor Bombardierung die Leute zu schützen. Nebenbei fanden sie auch einen Kommandobereich und einen Sanitätsbereich im gesamten Stollensystem. Und das ganze Stollensystem hatte bis zu 20 Eingänge und Ausgänge und eben eine große Anzahl an Personen ausgelegt. Zurück zum Steg. Der Steg selber wurde im Jahr 1914 begonnen errichtet zu werden und wurde auch Russensteig genannt, also im Zuge des Baus russische Kriegsgefangene eingesetzt worden sind. Dieser Steig hat dann nach der Errichtung auch den amtlichen Namen Kriegssteig bekommen, eben wie ich eingangs gesagt, um sozusagen die Inszenierung noch zu untermalen und die Stadt als besonders widerstandsfähig und kampfesbereit darzustellen. Das Interessante ist, dass es seit den 80er Jahren Debatten darüber gibt, diesen Steg als Friedenssteg zu bezeichnen, um sozusagen auch die friedliche Haltung der Stadt Graz als Menschenrechtsstadt darzustellen und einfach einen Kontrapunkt zu ihrer vorherigen Bezeichnung Kriegssteig oder Russensteig zu setzen. Und was auch noch wichtig ist, werden Gesellschaften generell durch Kriege und kriegerische Auseinandersetzungen beeinflusst oder nicht? Die Inszenierung war eben darauf bedacht, die Stadt Graz als unerschütterlich darzustellen. Aber das Faktum ist, dass eben durch den Bau des Stollensystems gezeigt wird, dass eben Gesellschaften maßgeblich durch kriegerische Handlungen geprägt werden, sowohl baulich als auch von der menschlichen Seite her auch.
3: Die erste Station unseres thematischen und historischen Rundgangs befindet sich in der Sackstraße 26, das ist drei Häuser weiter. Wir bleiben aber trotzdem hier am Schlossbergplatz. An dieser Adresse befand sich der Wohnort von Hildegard Burger, geborene Freise. Ihr Schicksal steht stellvertretend für eine Gruppe von Personen, welche sich oppositionell gegen das NS-Regime betätigt haben und deshalb verfolgt und hingerichtet wurden. Kurze Biografie von Hildegard Burger. Sie wurde im Umfeld der KPÖ sozialisiert und war dann auch, als die Partei verboten wurde, im Untergrund für die Partei tätig und fungierte als Verbindungsglied zwischen der Landesleitung in Graz und der Bezirksleitung in Voitsberg. Diese oppositionelle Tätigkeit blieb den Nationalsozialisten natürlich nicht verborgen und sie bezichtigten Hildegard Burger der Vorbereitung des Hochverrats. Der Widerstand war groß, es gab unterschiedliche Gruppierungen, die sie allerdings nicht wirklich organisiert haben und wurden oftmals oder so gut wie immer infiltriert und damit auch verraten, inklusive interner Leute. Es kam in weiterer Folge bei Hildegard Burger zu einer Anklage, zu einem Gerichtsprozess hier in Graz, im Zuge dessen sie zum Tode verurteilt wurde. Und die Hinrichtung erfolgte am 23. September 1943. Hildegard Burger steht quasi stellvertretend für den Widerstand in der Steiermark und daran erinnert dieser Stolperstein.
2: Für alle Leute, die nicht wissen, was ein Stolperstein ist, die hierbei handelt es sich um ein Erinnerungselement, eine Metallplatte, die in den Boden eingelassen wird. Und es hat sich die Stadt Graz eben entschieden, diese Erinnerungselemente an für Personen zu errichten, die vom nationalsozialistischen Regime verfolgt worden sind, vertrieben worden sind, getötet worden sind, aber auch eben an Personen, denen die Flucht vor dem Regime gelungen ist und die auch dann in weiterer Folge überleben konnten. Wir haben uns entschlossen, bei der Konzeption des Rundgangs das Ganze noch ein bisschen realer zu machen, eine Einordnung anhand von realen Personen vorzunehmen, um eben das Ganze greifbarer, spürbarer für die Zuhörer zu machen. Das erste Generalthema, das wir jetzt gerade besprochen haben, lautet eben der politische Widerstand gegen das NS-Regime. Nun werden wir uns in Richtung Sachsenstraße 6. bewegen und sozusagen uns dem Schicksal der Enteignung von Jüdinnen und Juden zuwenden. Passt.
3: Genau. Okay, wir gehen vor zur Sachsenstraße 16, das Haus der Geschichte ist das. Können wir nicht übersehen.
2: Okay, an dieser Stelle befand sich seit dem Jahr 1939 das sogenannte Warenhaus Rekord, Silberstein und Dicker. Hierbei handelt es sich eben um ein Warenhaus, das von Mary Dicker und ihrem Mann Robert Dicker betrieben worden ist. Die beiden wurden dann durch das NS-Regime dazu gezwungen, eben das Geschäft nicht weiter betreiben zu dürfen und waren mit Enteignung konfrontiert. Sie mussten zwangsweise nach Wien und wurden dann über ein Transitghetto in Polen deportiert und in ein KZ eingeliefert. Und über das weitere Schicksal der beiden ist nichts bekannt. Man vermutet eben, dass sie in einem KZ umgekommen sind.
3: Das Thema ist eben Deportation, Enteignungen. Und da greifen wir ein bisschen zurück auf das Staatsgrundgesetz der Habsburgmonarchie von 1867, welches der jüdischen Bevölkerung die bürgerliche Gleichstellung und die Niederlassungsfreiheit brachte und damit den Grundstein zur Gründung der israelitischen Kultusgemeinde, das war 1869, legte und eben weiteren jüdischen Vereinen. Ein stark ansteigender Antisemitismus war die Folge, da die Gleichstellung viel Widerstand in der Bevölkerung hervorbrachte. Das Wort Antisemitismus stammt aus dem Jahr 1879 und wurde von dem Journalisten Wilhelm Marr geprägt. Davor gab es den Begriff Antisemitismus in dem Sinn, wie wir heute haben, nicht. Dazu muss jetzt gesagt werden, dass die jüdische Bevölkerung zur damaligen und in vergangenen Zeiten klarerweise zwar ein Teil der Gesellschaft war, allerdings immer Menschen zweiter Klasse, denen es nicht erlaubt war, uneingeschränkt tätig zu sein. Am Ende des Ersten Weltkrieges steigerte sich dies nochmals dramatisch. Die Versuche, durch Aufklärungsarbeit die pauschalen Vorteile zu entkräften, wie zum Beispiel durch den Rabbiner Dr. David Herzog, scheiterten. In den 1920er, 30er Jahren wurde der vorhandene Antisemitismus von den Nationalsozialisten instrumentalisiert und mittels Propaganda weiterverbreitet, indem zum Beispiel jüdische Kataster aufgelegt wurden, die auf jüdische Geschäfte und deren Eigentümerinnen und Eigentümer hinwiesen, die es, so war die Aufforderung der Propaganda, zu boykottieren galt. Das erklärte Ziel der Nationalsozialisten zur Lösung der Judenfrage war folgendes: die Zerstörung der wirtschaftlichen und sozialen Lebensgrundlagen, eben durch die Arisierung, die Vernichtung der religiösen und kulturellen Infrastruktur und die Vertreibung der jüdischen Bevölkerung aus dem Deutschen Reich. Ab 1941 kam es aber zu systemischen Deportationen und der Mordung der jüdischen Bevölkerung.
2: Wichtig für die Deportationen waren die Nürnberger Rassegesetze, die eben vom nationalsozialistischen Regime 1935 erlassen worden sind und dann mit dem Anschluss Österreichs im Jahr 1938 für die österreichische Reichshälfte dann, oder für Österreich generell dann auch schlagend geworden sind. Man hat diese Gesetze erlassen, sozusagen, um auch den gesamten Arisierungsprozess einen legistischen Anstrich zu verleihen, eben auch eine von Legitimierung. Genau, und mit diesem Gesetz konnten eben auch eben die einzelnen Personen und die jüdische Bevölkerung dann enteignet werden. Was in diesem Zusammenhang noch wichtig ist, dass es eben die sogenannte Vermögensverkehrsstelle errichtet worden sind. Diese Behörde wurde errichtet, sozusagen, um die ganzen Enteignungen genauer zu erfassen, sozusagen, und auch eben zu ordnen. Was passiert jetzt, wenn ein Jude oder ein Jüdin enteignet worden ist? Dann kam es zur Vermögensverkehrsstelle und die Vermögensverkehrsstelle sozusagen verwaltet dann dieses Objekt und dann im Nachgang im Zuge der Arisierung sogenannte Arisierungswerber eben und dann eben dieses Objekt für sich beanspruchen oder für sich und dann eben das offiziell und legal dann weiter betreiben. Was das Ganze auch zeigt, ist, dass das nationalsozialistische Regime stets darum bemüht war, eben seinen Handlungen eben einen Legalitätsanspruch zu geben. Was aber auch gesagt werden muss, ist, dass wenn wir von Unrechtsregimen sprechen, dass es dann nie so, letztendlich nie legal werden, auch wenn man noch so versucht, deren Handlungen einen legalen Anstrich zu verpassen. Genau, und dieses Geschäft wurde eben dann von Mary Dicker und ihrem Mann wurde eben dann unter kommissarische Verwaltung gestellt, sozusagen, und sie durften es auch nicht weiter betreiben und sie wurden dann letzten Endes ins Vernichtungslager nach Treblinka in Polen verbracht und auch dort ermordet.
3: Denjenigen, die überlebten, blieb oftmals nur das, was sie am Leib trugen und ein wenig Geld für ihre Flucht. Daran erinnert auch der Stolperstein in der Neutergasse 6 bis 8, welcher an die Familie Silberstein erinnert, die flüchten musste und sich in den USA ein neues Leben aufbauen konnte. Dort befindet sich heute zwar kein Wohngebäude mehr, sondern lediglich Stolpersteine erinnern hier an das Schicksal der Familie Silberstein. Es handelt sich hierbei um folgende Familienmitglieder: Rehla Feiger, Robert Silberstein, das waren die Eltern, sowie Ottmar, Amalie und Samuel Silberstein, das waren die Kinder. Die Familie ließ sich kurz nach dem Ersten Weltkrieg in der steirischen Landeshauptstadt Graz nieder und betrieb dort ab 1935 ein Kleidungsgeschäft in der Neutogasse 8. Nach der Machtübernahme der Nationalsozialisten wurde das Geschäft konfisziert und Teile der Familie, nämlich Robert und Ottmar, ins KZ Dachau verschleppt. Relia, Amalie und Samuel waren auch massiven Repressalien ausgesetzt und kurzzeitig inhaftiert, konnten aber langfristig mit Roberts und Ottmar gemeinsam über England in die USA fliehen. Nach der Reichspogromnacht vom 9. auf den 10. November 1938 verschärfte sich der Druck auf die jüdische Bevölkerung. Dies alles geschah nicht im Verborgenen, sondern war der steirischen Bevölkerung bekannt. In den Tageszeitungen wurde darüber ausführlich berichtet und mit den Fortschritten bei der Entjudung geprahlt. In der Tagespost wurde am 15. November 1938 dazu aufgerufen, kein Mitleid gegenüber Jüdinnen und Juden zu haben, da diese Mörder seien und kein Mitleid verdienen. Als Folge der massenhaften Vertreibung der jüdischen Bevölkerung ging die Berichterstattung zurück. Wenn von Umsiedlungen gesprochen wurde, so waren damit die Deportationen in die Massenvernichtungslager gemeint. über die es keine Zeitungsberichte gab, da dies der Geheimhaltung unterlag.
2: Informationen darüber gab es lediglich von Soldaten, die eben auf Heimaturlaub sich befunden haben und Beobachtungen und Erfahrungen teilten mit ihren Verwandten und Bekannten und Ehefrauen. Dies führte dazu, dass Gerüchte über die Existenz die Geschehnisse in den Konzentrationslagern gab. Was aber die Bevölkerung direkt mitbekam, waren die sogenannten Todesmärsche von Jüdinnen und Juden, die zu Kriegsende 1945 durch die gesamte Steiermark gingen bei diesen Transporten oder Märschen durch die ganze Steiermark eben starben Jüdinnen und Juden. Und das bekamen die Menschen dann aus erster Hand mit. Auch wussten sie über eben Personen Bescheid, die zur Arbeit gezwungen wurden. Insgesamt betraf die Verfolgung durch das Nazi-Regime in der Steiermark von 1938 bis 1945 2900 bis ungefähr 3000 Jüdinnen und Juden. Davon wurden 750 in Konzentrationslagern ermordet.
3: Nun kommen wir zu dem Generalthema 3, welches sich mit dem heutigen Kaufhaus Kasten und Öhler beschäftigt. Was viele Grazerinnen und Grazer heute nicht im Gedächtnis haben, ist, dass die Gründung dieses allgemein bekannten Kaufhauses auf Initiative zweier jüdischer Kaufleute, nämlich Karl Kastner und Hermann Öhler, erfolgt ist.
2: Dieser Umstand brachte natürlich, als die Nazis auch in Österreich die Herrschaft übernommen und in weiterer Folge automatisch in Bedrängnis. Sie gingen dazu über, an ihre Schwiegersöhne zu verkaufen, um sozusagen der Arrestierung durch die Vermögensverkehrsstelle zu entgehen. Dieses gelang ihnen auch. Und Franz Öhler, ihnen gelang es später dann nach Kroatien zu flüchten. Franz Öhler verstarb dann im KZ Buchenwald einen Tag.

0: Wir befinden uns hier am heutigen Hauptplatz, damals ab 1938 Adolf-Hitler-Platz. Wir haben diesen Ort des Abschluss und des Rundganges gewählt, weil eben der Adolf-Hitler-Platz für uns ein symbolischer Ort ist, wo eben der Anfangspunkt des Regimes des Nationalsozialismus in Österreich war. Was man auch sagen muss, ist, dass die Stadt Graz sich generell darum bemüht hat, hervorzutun, wenn es um den Nationalsozialismus geht. Es kam auch im Zuge der Macht über den Nationalsozialisten in Graz Großkundgebungen und es wurde recht früh am Grazer Rathaus die Hakenkreuzfahne gehisst.
1: Können wir es so stehen lassen, Oliver?
0: Wir können es so stehen lassen.
1: Ja.
0: Bedanken uns für die Teilnehmer am Rundgang.
1: Genau. Vielen Dank auch für die Mitarbeiter. Aber ich habe so ein Gesicht daran angesehen. Es beschäftigt euch. Und ich finde, das ist eines der Ziele unseres
0: Rundgangs.
1: Genau. Dankeschön.
2: Ja, danke.
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0: Bună ziua tuturor!
1: Guten Tag zusammen!
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1: Wir sind zwei Löwen aus Bukarest.
0: Leul este bancnota oficială a României.
1: Der Löwe ist die offizielle Währung Rumäniens.
0: Which is funny.
1: Which is funny.
0: Ascultați o capsulă de timp.
1: Jetzt hört ihr eine Zeitkapsel an.
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1: Die auf unserem Album zu finden ist.
0: Piesa Închide ochii.
1: Das Lied Schließ die Augen.
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1: Der uns immer wieder an die Ära des rumänischen Popcorn erinnert.

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1: Hallo und herzlich willkommen zur 1134. Folge von Radio Attack. Heute mit mir, dem Matthias. Und heute geht es um das Thema Bildung, Militarisierung und Gender. War wird das unsere dritte Folge zu diesem Thema, bei der wir uns Audioausschnitte von einem Dialogforum zu diesem Thema anhören werden. Diese Veranstaltung wurde von Attack Österreich und der WILPF, der Women's International League for Peace and Freedom, organisiert und fand am 29. Jänner in Wien im Flug statt. Dabei haben vor allem Leute aus dem Bildungsbereich ihre Erfahrungen mit der zunehmenden Militarisierung geteilt und im Anschluss gab es noch eine Podiumsdiskussion. Los geht's heute mit einer Erklärung der langjährigen AHS-Lehrerin und Schulleiterin Ilse Rollet, die uns darüber erzählt, wie sich der Umgang mit geistiger Landesverteidigung im Bildungswesen in ihrer Laufbahn als Lehrerin seit den 90ern verändert hat.
2: Ich bin jetzt in meinem letzten Berufsjahr und habe in den 80er Jahren studiert. Ich war damals, und mir ist das erst jetzt wieder so richtig in Erinnerung geraten, eigentlich Friedensaktivistin, lang bevor ich feministische Aktivistin wurde. Ich bin damals zwischen Graz und Wien gependelt und in meiner Erinnerung gab es jeden Monat, alle zwei Monate, irgendeine größere oder kleinere Friedensaktion, Friedensdemonstration. Damals zum Beispiel gegen die Thraken oder große mit 70.000, 80.000 Leuten, große Friedensdemonstrationen. Viele Konzerte, Künstler, Künstlerinnen für den Frieden, also das war wirklich meine ganze Studienzeit hindurch, war geprägt von meinen Aktivitäten im Sinne der Friedenspolitik. Damals war Thema Abrüstung, ja, also die zwei Blöcke, die sich da hochgerüstet haben, drohende Atomgefahr, Thraken im Zeltwerk und so weiter und so fort. In meiner Erinnerung und jetzt auch Vorbereitung auf heute ist das Thema Friedenspolitik, aber auch Friedenspädagogik langsam hat sich meiner Wahrnehmung entzogen. Ja, ich war am Anfang meiner Tätigkeit als Lehrerin, ich habe 1994 begonnen als Lehrerin, gab es noch die Lehrerinnen für den Frieden und den Punkt demokratischer Lehrerinnen, wo das schon Thema war. Das ist irgendwie so ausgelaufen, dann natürlich mit dem Zusammenbruch der Sowjetunion 89, 90 war das dann weniger in unserem Fokus. Irgendwie haben wir geglaubt und habe auch ich geglaubt, wir leben jetzt in der Welt, die wir immer wollten, in einer friedlicheren. Und in den letzten Jahren habe ich wirklich ganz wenig wahrgenommen in Sachen Friedenspolitik, Friedenspädagogik, auch in der Schule war das kein Thema. Danke für den Hinweis vorher. Natürlich ist in den Lehrplänen immer Friedenspädagogik und Friedenserziehung ist in allen Lehrplänen, auch im neuen steht das drinnen. Das heißt, man kann und konnte das immer unterrichten. Ja. Stell dir vor, es gibt Krieg und keiner geht hin. Kennen die Jungen diesen Spruch überhaupt schon? Ja, alter Sponti-Spruch. Mir ist dann noch eingefallen, so zu so einer Zeitenwende. Ich habe einen Zwillingsbruder, der damals halt auch überlegt hat, geht er zum Zivildienst, den es damals in irgendeiner Form schon gab, oder zum Bundesheer. Und damals gab es noch sehr, sehr strenge Gewissenskommissionen. Es hat immer länger gedauert, auch damals, ich weiß es die Monate nicht mehr, aber mein Bruder hat sich damals, der weiß, ist jetzt nicht begeistert zum Bundesheer gegangen, aber der hat sich das nicht zugetraut und hätte keine Argumente gefunden, dass er jetzt wirklich nachweisen kann, dass er aus Gewissensgründen so als weststeirischer Bub, der auch einen Vater hat, der Jäger ist, dass er da diese Kommission besteht und ist halt zähneknirschend zum Bundesheer gegangen. Solche Gewissenskommissionen wollen wir nicht mehr. Ja? Ich hoffe, dass die wirklich da Vergangenheit angehören. Schule hat ganz viele Möglichkeiten. Auch danke für den Hinweis, habt mehr Mut, Herr Wintersteiner. ich muss als Schulleiterin niemand vom Bundesheer einladen. Die Möglichkeit habe ich. Kein Schulleiter, keine Schulleiterin muss jemand vom Bundesheer einladen. Das mache ich, weil mir das wichtig ist, weil ich die Haltung habe. Aber wir können auch Nein sagen. Ich habe das Glück, dass mein Vorgesetzter sozusagen der nächsten Ebene der Bildungsdirektion das offensichtlich so sieht wie ich. Und wir wurden in unseren Konferenzen auch noch nicht damit behelligt. Die Direktorin der Nachbarschule, die in einer anderen Gruppe ist, hat mir gesagt, sie hatten schon in den gemeinsamen Konferenzen, wo immer ca. 30 Direktoren zusammen sind, aus 2, 3 Bezirken, die hatten schon 2-mal Informationsveranstaltungen vom Bundesheer. Also das gibt schon, die Bildungsdirektion ist schon angehalten, hier in die Bundesheerler in die Schule zu bringen. Aber es muss nicht sein. Und mir ist das so total wichtig, auch mit Blick auf die Lehrpläne. Lehrpläne sind geduldiges Papier. Alle, die mit Schule was zu tun haben, wissen, bis die Lehrpläne im Klassenzimmer ankommen, dauert es Jahrzehnte. Lehrpläne, auch der neue Lehrplan, bietet ganz viel Rahmen und Möglichkeiten, was ich machen kann. Ja? Und auch Friedenserziehung. Ich habe jetzt in Vorbereitung auf heute den neuen Lehrplan für die 4. Klassen angeschaut, weil es dort Thema ist und weil es schon durch die Medien auch gegangen ist. Der wird erst nächstes Jahr schlagen. Der neue Lehrplan ist jetzt aufsteigend in Kraft, die ersten 3 Jahre. Im alten Lehrplan ist noch, steht zu inhaltlichen Bereichen der 4. Klasse zum Thema Zweite Republik und Nachkriegszeit ist Neutralität explizit erwähnt zu den inhaltlichen Bereichen. Im neuen Lehrplan, der im nächsten Jahr kommt, kommt Neutralität bei den inhaltlichen Aufzählungen nicht mehr vor, aber umfassende Landesverteidigung und Bundesheer. Das ist schon eine Aufzählung von Schlagworten. Ich sehe nicht das primäre Problem bei den Lehrplänen, sondern bei der Umsetzung durch die Schulbuchverlage und durch die Schulbuchkommissionen. Ja, dass da jetzt wirklich relevant das Bundesheer vertreten ist, halte ich für ganz problematisch. Ich habe mir jetzt, weil ein Lehrer auch von meiner Schule mitschreibt an einem Geschichte-Schulbuch, und der hat den Auftrag bekommen, das für die 4. Klasse zu machen und der hat mir das gezeigt, was er da jetzt eingereicht hat. Und das ist eine Seite zum Thema umfassende Landesverteidigung. Also es passt schon, diese 4 Bereiche, die auch in der Verfassung sind, das war irgendwie. Aber das gab es in den letzten Jahren nicht, war das in den Schulbüchern nicht. Und jetzt ist es durchaus eine Seite in einem Schulbuch von einem Verlag, das ab dem nächsten Jahr dann verwendet wird. Ich habe den Hinweis von Gary Fuchsbauer auch super gefunden auf die Zentralmatura. Ich bin auch Germanistin und ich finde, die Literatur hilft uns sehr oft auch den Blick zu schärfen und kann manches viel besser ausdrücken. Und ich möchte ein paar Zeilen aus dem Buch von der Lea Üppi, die vielleicht einige von euch und Ihnen kennen, Albanerin von ihrer Herkunft, jetzt wichtige Politikwissenschaftlerin am London School of Economics, die im Vorjahr am Judenplatz die Eröffnungsrede für die Festwochen gehalten hat. Und sie hat in ihrem zweiten sozusagen belletristischen oder nicht fachwissenschaftlichen Buch behandelt sie die Biografie ihrer Großmutter. Und in diesem Roman gibt es eine Situation, da spricht ein General mit einer jungen Frau. Das Ganze spielt 1941, also mitten im Krieg. Und die junge Frau fragt den Oberst, den General, was glauben Sie, Monsieur Robinson, wann hören die Kämpfe auf? Mademoiselle, antwortete Robinson und zwirbelte sich ein bisschen den Schnurrbart, seine übliche Geste, wenn er versuchte, einer Bewunderin zuliebe, komplexe Zusammenhänge vereinfacht zusammenzufassen. Wenn Sie einen Kuchen backen wollen, wollen Sie ihn doch auch essen, oder? Dasselbe gilt für Waffen. In die Waffenproduktion wurden während der letzten Dekade ziemlich große Summen investiert. Ich vermute, dass einige davon noch benutzt werden müssen, bevor wir andere Vorgehensweisen in Betracht ziehen. Oh, sagte Cocotte, ich dachte immer, wir kämpfen, um Hitler zu besiegen. Wenn ich mir anschaue, wie viel aufgerüstet wird europaweit, wie viel Geld jetzt in die Rüstung geht, ja, dann denke ich mir, das erklärt es am besten. Ja, das sehen wir, wie Wirtschaft tickt. Zweiter Punkt, der mir noch wichtig ist jetzt, zu den Medien. Ich erlebe auch sowas wie eine Normalisierung eines kommenden Kriegszustandes. Und der Selbstverständlichkeit, die Irmi hat das in ihrer Einleitung sehr schön formuliert, Selbstverständlichkeit, wir müssen alle aufrüsten, wir müssen wehrhaft werden, Österreich muss resilient werden und so weiter und so fort. Ich war vorhin gedanklich versucht, Michael zu sagen zu seinem Statement zu den Social Media und dem Algorithmus, dann musst du halt irgendwie den ORF anschauen oder gescheite Zeitungen lesen. Es hilft leider nichts, ja, weil diese gescheiten Zeitungen gibt es nicht. Ich lese üblicherweise den Falter und den Standard. Im Falter gibt es vor allem eine Kommentatorin, die unglaublich den Krieg herbeischreibt, finde ich. Heute ist er, oder heute gestern ist der neue Kommentar, wo sie vorschlägt, warum sollen denn nicht alle, die jetzt eh nicht wählen dürfen und die in Österreich leben und keine Staatsbürgerschaft haben, warum sollen nicht die zum Bundesheer gehen, um hier mehr, aber nicht primär, sie sollen die Staatsbürgerschaft kriegen, sondern sie sollen zum Bundesheer gehen. Im Standard ist es ähnlich, ja. Im ORF seit dem Überfall Russlands auf die Ukraine ist es selbstverständlich, dass Militärs in ihrer Militäruniform in der Zeit im Bild auftreten. Mir irritiert das unheimlich. Ja? Denkt man, das sollen sich was Ziviles anziehen, wenn es im österreichischen Fernsehen steht. Ja? Und das sind so die Sachen, wo es so normal wird. Ja? Und ich denke mir, suchen wir die Möglichkeiten, die wir alle haben, an den unterschiedlichen Stellen, wo wir sind, suchen wir die Möglichkeiten, wo wir dagegen auftreten können. Und darum danke Rosa und danke euch allen für diese Veranstaltung, finde ich ganz, ganz großartig.

0: Ich will jetzt zum Abschluss, Claudia, dich bitten. Wir haben jetzt so über die Ebene, also die ökonomische Ebene gehört, Medien, Bildung. Und vielleicht kannst du uns helfen, wie stehen die jetzt im Zusammenhang miteinander? Wie können wir das analytisch einordnen?
1: Ich versuche es jetzt vielleicht nochmal mit anderen Worten in einer anderen Sprache. Ich bin vorgestellt worden mit dem verschreckenden Begriff der epistemischen Gewalt. Und das heißt nichts anderes, als sich damit zu beschäftigen, wie Wissens- und Gewaltverhältnisse zusammenhängen. Und ich sage immer, ich möchte gern die Gewalt, von der wir immer glauben zu wissen, was es ist, verkomplizieren und darauf hinweisen, dass es strukturelle, sprachliche, psychische, langsame, also ganz, ganz viele Formen von Gewalt gibt, die Herrschaft konstituieren aus einer feministischen Perspektive. Das gerät im aktuellen Diskurs völlig aus dem Blickfeld. Wir sehen nur und fürchten uns nur vor der direkten, physischen, kriegerischen Gewalt. Und das Epistemische, vor dem man sich fürchtet, was griechisch ist und nicht alle dem Hochbildungsbürgertum angehören, hat einfach nur, das hat mit dem Wissen zu tun. Ich spule 3 Tage zurück. Ich habe in Klagenfurt eine Veranstaltung organisiert zum Thema der Zivilklausel mit Senta Pinot, einer langjährigen Aktivistin aus Köln. Den Begriff kennt man in Österreich kaum. In Deutschland ist damit seit über 20 Jahren der Kampf für eine sogenannte Selbstverpflichtung von Bildungseinrichtungen, vor allem Unis, aber ich denke, man kann das auch für Schulen weiterdenken, eine Selbstverpflichtung von Bildungs- und Wissenschaftseinrichtungen, nicht für Militär und Krieg zu arbeiten, in Forschung und Lehre. Wir haben versucht, dafür zu sensibilisieren. Warum habe ich das getan? Weil ich denke, wie wir alle das schon analysiert haben, dass Bildung ein ganz wesentliches Terrain ist, auf dem auch diese Militarisierung vorbereitet werden muss. In einer Autokratie, in einem repressiven Staat kann ich als Leitungsperson sagen, so, jetzt machen wir Krieg und muss niemanden fragen. In einer Demokratie ist das mordsaufwendig, im wahrsten Sinn des Wortes, diese Legitimität herzustellen. Und deswegen haben wir es mit dem zu tun, was ich seit ein paar Jahren nenne, die diskursive, kognitive und affektive Militarisierung. Also auf diesen 3 Ebenen soll Zustimmung generiert werden und das funktioniert auf gut österreichisch leider ziemlich geschmeidig. Und es ist erschreckend, wie viele Kolleginnen auch in der Wissenschaft, auch in Bildungskontexten, auch in der Friedensforschung, muss ich sagen, hier mit einem Bein in diesem Diskurs drinstehen und ihn auch mit betreiben. Mir ist in diesem Zusammenhang ein Zitat von Karl Liebknecht untergekommen von 1907, Rufzeichen, aus seinem Buch Militarismus und Antimilitarismus, wo es eben auch um junge Menschen geht, aber nicht nur, der sinngemäß sagt, damit der militärische Geist sich wirksam entfaltet, muss er durch die gesamte Gesellschaft wehen. Als Sozialist hat er das natürlich nicht affirmativ gemeint, sondern kritisch. Aber die geistige Landesverteidigung, die ich jetzt mit 2 Beispielen vielleicht ein bisschen ausbuchstabieren möchte, meint das nicht kritisch. Also sie will den Krieg nicht verherrlichen, das tut sie in der Tat nicht, aber in gewisser Weise verharmlost sie ihn, um ihn konsumierbar zu machen. Und das eine Produkt, das mir untergekommen ist in diesem Zusammenhang, ist dieses schöne Kinderbuch. Ich lege es dann hinten nochmal auf zur Ansicht. Sie ist halt schon genannt worden. Produziert vom Bundesministerium für Landesverteidigung mit Experten und Expertinnen, die allerdings nicht genannt sind. Es ist nicht käuflich erhältlich, aber wenn man eine Anfrage ans Ministerium schickt, also ich habe zumindest und noch eine Kollegin haben es gekriegt, vielleicht kriegen sie es noch, wenn sie da anfragen. Dieses Bilderbuch richtet sich an 10- bis 12-jährige Kinder und macht anhand dieses Parcours, den es jährlich einen Heldenplatz gibt, am 26. Oktober, wir haben heute schon gehört, Berufsfindungsmesse oder sowas, also da macht es vertraut mit dem, was das Bundesheer tut, von der Verpflegung, es gibt aber auch ein veganes Palatschinkenrezept drinnen, also es ist total zielgruppenorientiert. Also es werden verschiedene Berufe vorgestellt, man kann am Panzer klettern, es gibt spannende Rätselfragen, es gibt Infoboxen, wo zum Beispiel drinsteht, warum Kameradschaft ein höherwertiger Begriff ist als Freundschaft und vieles andere mehr. Und als ich das zugeschickt bekommen habe, war noch so ein Ausmal-Rätsel-Bastelbogen dabei, samt Buntstiften in olivgrünem Schachtel. Und da stand, da gab es so Rätsel, welches Barett gehört der Garde und verschießt eine Gulasch-Kartone Gulasch oder Konfetti und lauter so Sachen. und unter anderem so ein Suchbild von Fehlern. Da waren zwei Bilder und man musste das erkennen, dass Fehler finden, also sechs Fehler finden. Und ich habe sechs Fehler in diesem Buch identifiziert, die ich Ihnen kurz verdichten möchte. Und vielleicht ist das dann jetzt an diesem Beispiel anschaulich, diese Kritik. Also erstens halte ich es für ethisch, moralisch absolut nicht legitim, die Zielgruppe Kinder anzuvisieren, die in diesem Alter noch keine Gelegenheit haben, diesem Diskurs auch aktiv zu widersprechen. Zweitens wird verharmlost die Kernaufgabe eines Militärs, nämlich töten und getötet werden, letztlich nebst allen verdienstvollen anderen Aufgaben, die Katastrophenschutz und sonst was. Aber Klammer auf, Klammer zu, meine Generation ist noch mit dem Spruch Schutz und Hilfe auf den Plakaten groß geworden. Seit 2022, ich weiß nicht, ob es mir aufgefallen ist, prangt überall Mission vorwärts. Also viel deutlicher kann man den Paradigmenwandel auch nicht illustrieren. Drittens, was da drinnen deutlich wird, ein auf Nation und Vaterland reduziertes Demokratieverständnis, das in einem kompletten Gegensatz steht zu allem, was globales Lernen, politische Bildung im internationalen Kontext, Global Citizenship Education und anderes seit 20, 30 Jahren erarbeitet hat. Viertens, Gehorsam und Loyalität.

von strukturellem Sexismus in der Gesellschaft anhält. Und sechstens, schon angedeutet, vielfältige Perspektiven der politischen Bildung der letzten 20, 30 Jahre werden über eine Versicherheitlichung verengt und komplett reduziert, um passfähig zu sein als mit geistiger Landesverteidigung kompatible politische Bildung, die auf den Nationalstaat abzielt. Und das im neutralen Österreich. Das war jetzt ein schneller Durchritt durch dieses vermeintliche Kinderbuch. Das zweite Beispiel ist mir auch ein bisschen zugeflogen. Letzte Woche bin ich eher zufällig in einer Projektpräsentation gelandet. Rosa Loger war auch dabei. Sabine Zelger ist auch da von der Katholisch-Pädagogischen Hochschule Wien. Wir haben da einer Projektpräsentation beigewohnt, eines österreichischen Forschungsinstituts, wo ich weiß nicht wie viel Geld, aber doch einiges, ein mehrjähriges Projekt, versucht, im Auftrag des Landesverteidigungsministeriums und des Bildungsministeriums einen Weg der Neuorientierung der politischen Bildung auszubuchstabieren, die besser kompatibel ist mit der geistigen Landesverteidigung. Und wie macht man das? Über den Begriff der Sicherheitsbildung. Und ich bin zum ersten Mal mit dem Begriff der Sicherheits- und Friedensbildung konfrontiert worden. Ich bin jetzt keine Pädagogin, aber diese Kombi ist mir bis jetzt eigentlich noch nicht untergekommen. Und es war für mich erschütternd, wie in dieser aus meiner Sicht etwas konfusen Kombination verschiedener theoretischer Zugänge, kompletten Verkürzungen auf Sicherheit, wiederum der reiche Schatz an Traditionen kritischer politischer Bildung völlig außen vor ist und die anwesenden Feedback-Personen, zu denen wir auch eher zufällig geraten sind, waren quasi eingeladen, das jetzt zu operationalisieren und zu sagen, was gibt es denn jetzt für tolle Tools, wo man dann so Links setzen kann für die Lehrerinnen. Also Desaster aus meiner Sicht. Aber gut, das ist sozusagen auf der unmittelbaren Ebene Zielgruppe Kinder, aber auch auf der Ebene Forschung zwei Dinge, die ich wahrgenommen habe. Bei weitem nicht vollständig das Bild. Ich möchte nur ergänzen zur Gender-Perspektive, weil das ist auch das dritte große Schlagwort oder der dritte große Begriff im Titel der Veranstaltung. Ursula Blasnik hat uns ja erklärt, warum das zwar unpopulär, aber wichtig ist, dass Frauen so wie die Ideas wären. Also es gibt ein bisschen ein Missverständnis, denke ich. Da geht es nicht um Gleichstellungspolitik. Und Diversitätspolitik, damit eine Organisation ziviler wird, weil mehr Frauen drin sind, halte ich für ein irreführendes Konzept, wenn es ums Bundesheer geht. Es geht um das, was ich in einem anderen Artikel die Auswertung der Kampfzone genannt habe, oder der Geschlechterkampfzone, oder vielleicht beides. In Krisenzeiten werden immer auch Frauen adressiert, marginalisierte Gruppen adressiert. In den USA hatten wir in der Administration Obama noch die Ausweitung auf Transpersonen, schaut jetzt wieder anders aus unter Trump, aber das ist quasi in der imperialen Logik und in jeder militärischen Logik inhärent, sagen wir so, nicht in jeder. In neoliberalen und liberalen Zeiten ist es quasi logisch, dass mehr und mehr Zielgruppen integriert werden sollen, um dem übergeordneten Ziel zu dienen. Und das hat nichts mit Gleichstellung zu tun. Also würde ich davor warnen, überhaupt. Also ich verstehe das Argument und ich finde es auch gut, das zu machen, solange wir nicht gleichgestellt sind, dann. Aber wie diskutieren wir dann weiter? Ja? Also wenn wir gleichgestellt sind, dann finden wir es super. Nein, wir müssen eine feministische, intersektionale Perspektive artikulieren und nicht auf dieses Diversity Policy Glatteis uns führen lassen, um das Militär als inhärenten Bestandteil dieses Zusammenspiels von Militarismus, Kapitalismus, Kolonialismus in seiner gegenwärtigen Ausformung und Patriarchat zu analysieren. Und da hilft uns die Diversitätspolitik nicht weiter. Und ich ende noch mit einem zweiten Zitat von einer Feministin aus den 80er Jahren, aus Deutschland, Christa Wolf, die in ihrem Buch Cassandra die Hauptfigur, die sich auch gegen den Krieg gestellt hat, obwohl sie Teil einer gesellschaftlichen Elite war, gesagt hat, und das verdanke ich auch einer Publikation von Werner Wintersteiner, dieses Zitat, und dem verdanke ich letztlich, dass ich in der Friedensforschung gelandet bin, glaube ich, diesem Zitat. Wann der Krieg beginnt, das kann man wissen, doch wann beginnt der Vorkrieg, wenn es da Regeln gäbe, man müsste sie einschreiben, in Ton, in Stein eingraben und überliefern. Was stünde da? Da stünde unter anderem, lasst euch nicht von den eigenen täuschen. Danke.

0: Ja, das war's auch schon wieder für heute. Ich hoffe, die Folge hat euch gefallen. Wir hören uns beim nächsten Mal wieder und nie vergessen, eine andere Welt ist möglich.
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0: Bună ziua tuturor!
1: Guten Tag zusammen!
0: Noi suntem doi lei din București.
1: Wir sind zwei Löwen aus Bukarest.
0: Leul este bacnota oficială a României.
1: Der Löwe ist die offizielle Währung Rumäniens.
0: Which is funny.
1: Which is funny.
0: Ascultați o capsulă de timp.
1: Jetzt hört ihr eine Zeitkapsel an.
0: Regăsită pe albumul nostru.
1: Die auf unserem Album zu finden ist.
0: Piesa Închide ochii.
1: Das Lied Schließ die Augen.
0: Care ne readuce mereu în era popcornului românesc din 2009.
1: Der uns immer wieder an die Ära des rumänischen Popcorn erinnert.

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0: Hallo und herzlich willkommen zu einer neuen Ausgabe von unten im Gespräch. Aus dem Studio begrüßt euch Tamara. Wie umgehen mit der Klimakatastrophe, Gewalt an Grenzen und dem Kapitalismus? Was bedeutet gelebte queere Sexualität? Und wie lässt sich darüber schreiben? Wie gestalten wir Beziehungen, romantisch oder in Kleingruppen? Und was heißt antifaschistisches Handeln konkret? Und was macht das mit denen, die es tun? Das und noch viel mehr sind Fragen, die Trailer Spark in seinem ersten Roman »Das Wort für Zuhause ist Feuer« verhandelt. Im Mai war er zu Gast bei Radio Helsinki für eine anarchistische Lesung und die Aufzeichnung davon hört ihr heute bei »Von unten im Gespräch«. Moderiert wurde das Gespräch von Nikita Reichelt. Erzählt wird die Geschichte einer Gruppe von FreundInnen, die durch Widersprüche, Niederlagen und neue Versuche navigiert, in einer Sprache, die sich nicht distanziert, sondern mittendrin ist, mit Magic Realism als Mittel, nicht als Flucht. Transzentrierte Sexualität, problematische und dennoch liebenswerte Figuren, offene politische Fragen und a bit of magic.
1: Sitzt du hier als bücherschreibender Anarchist oder als Anarchist, der Bücher schreibt?
2: Ah ja, beides natürlich, weil du hast ja selbst schon mega gestruggelt jetzt mit dem Satz. Dadurch wird eigentlich klar, dass das eine dem anderen, würde ich sagen, schon immer die Klinke in die Hand gibt oder dass das irgendwie zusammengehört. Ich habe das Gefühl, dass Anarchistinnen extrem gerne Geschichten lesen oder schreiben oder sich erzählen. Und ich habe auch das Gefühl, dass der Anarchismus eigentlich eine Philosophie oder eine Lebenseinstellung ist, die ja von Erfahrungswissen lebt und weniger von Theorie, wie wir sie aus Universitäten kennen. Und dadurch ist auch das Geschichtenerzählen und das Miteinanderreden oder eben über Dinge reden, die passiert sind, ein Kern dessen, wie sich eine anarchistische Lebenshaltung entwickelt. Also sehe ich mich als Schriftsteller. Ist immer ein bisschen geil, das zu sagen. Ich als Schriftsteller sehe mich also in der Hinsicht in einer anarchistischen Tradition und natürlich weiß ich nicht, ob ich jetzt zuerst geschrieben habe oder zuerst Anarchist war, aber das waren immer zwei sehr wichtige Dinge in meinem Leben.
1: Jetzt ist ja, weil du gesagt hast, Lesen, Vorlesen, das identifizieren ja viele so mit Kindheitserinnerungen oder Kindheitsbegriffen, das Kindern vorgelesen wird. Wie viel hat für dich Literatur, Lesen, Schreiben, aber auch gerade im Kontext Anarchismus mit Kindheit zu tun, mit Träumen zu tun, mit irgendwie vielleicht so einem bewussten Naivsein zu tun?
2: Also ich glaube, es hat in dem Sinne mit Kindheit zu tun, als dass ich finde, wir müssen auch anti-adultistisch sein und werden in unserem Umgang miteinander und auch mehr in Gespräche darüber gehen, was heißt Verantwortungsübernahme, wer kann Verantwortung übernehmen und dass das nichts mit nicht träumen können zu tun haben sollte, sondern im Gegenteil, dass träumen können und Ideen haben können eigentlich auch immer heißt, ich fange an, auszuprobieren, ob ich diese in die Realität umsetzen kann. Und das ist vielleicht dieses, was du jetzt bezeichnet hast als absichtlich naiv sein oder gewollt naiv sein, dass man, dass es für mich in dem Sinne mit dem Anarchismus und dem Schreiben zu tun hat, sich die Dinge vorzustellen und sie dann auszuprobieren. Und ich finde, das ist ja auch dieses kindliche Moment des, um es jetzt theaterwissenschaftlich zu formulieren, des ganzheitlichen Spiels. Also, dass Kinder ja den ganzen Tag lang andere Lebensrealitäten einfach durchspielen, durchprobieren. Und man könnte es dann auf eine anarchistische Art und Weise Präfiguration nennen oder direkte Aktion, je nachdem, aus welchem Jahrzehnt des Anarchismus man jetzt spricht.
1: Es geht ja im Buch schon auch um Verzweiflung, Hoffnung, also irgendwie Erwartungen, die man an die Welt stellt oder Menschen an die Welt stellt und die enttäuscht werden und damit umzugehen. Aus einem Film, den ich vor ein paar Jahren gesehen habe, Project A, da gibt es eine Szene, wo sie eine anarchistische Aktivistin fragen, wie sie anbetracht, also eine weiblich gelesene Person, wie sie anbetracht, der Zustand der Welt überhaupt noch was machen kann und weitermachen kann, weil die Chancen, vor allem in Bezug auf die Klimakrise, die Sachen in den Griff zu bekommen, so gering sind. Und die Person antwortet dann, naja, solange die Chancen nicht zu null sind, lohnt, gibt es ja noch Hoffnung und lohnt es sich, für sie zu kämpfen. Was ist deine Takeaway-Message von dem Buch oder für das Buch vielleicht auch gewesen, das zu schreiben?
2: Ich glaube, das ist da auf jeden Fall auch mit drin, wo ich aber sagen würde, ich weiß nicht, ob ich überhaupt mit Hoffnung agieren würde als auch anarchistische Perspektive, sondern vielmehr sagen würde, ich werfe alle Hoffnung, dass jemand kommt und es rettet oder dass alles irgendwann besser wird, über Bord und schaue, was will ich jetzt machen, damit die Welt so wird, wie ich sie will. Und würde deswegen auf das von dir angefügte Zitat mit einem Zitat von dem Rapper Tapete antworten. In Anbetracht des nahenden Endes ist Gehorchen Zeitverschwenden.
1: Das wäre ein schönes Schlusswort, aber ich wollte dann noch woanders hinführen. Und zwar, das klingt jetzt alles sehr aktivierend auch, also Aufforderung auch zum Zeitverschwenden ist ja was Aktives. So wie ich es verstanden habe, ist deine Intention nicht, dass man das Buch liest, fertig liest, zuklappt und dann das nächste Buch aufmacht, sondern dann was tut.
2: Ja.
1: Also auf was können sich die Zuhörenden jetzt einstellen, zu was, ohne jetzt den Inhalt vorwegzugreifen, aber mit welchem Mindset, was zu tun, soll man jetzt an diese Lesung herangehen?
2: Naja, ich glaube, ich würde es einfach mit dem Zitat, was hier oben auf der Rückseite meines Buches steht, das ein Zitat aus dem Buch ist, beantworten. Sobald du denkst, irgendwer sollte was machen, bist du irgendwer. Egal, worum es geht. Also ich glaube schon so ein, also was in dem Buch ganz viel passiert ist, dass Menschen sehr viel über ihr soziales Gefüge diskutieren, weil ich als Anarchist auch finde, dass der Schlüssel zur Veränderung der Welt in den Beziehungen liegt, die wir zueinander führen. Und auch ganz viel überlegen, was sie jetzt eigentlich konkret tun sollen. Und das geht von wieder was besetzen, über sich umeinander kümmern, bis hin zu verschiedensten, ich würde sagen, kleinkriminellen bis großkriminellen Aktionen. Und es geht ja nicht darum, als Anarchist zu sagen, ich muss jetzt das verbotenste, gewaltvollste der Welt tun oder wie wir uns ja den Anarchisten oft vorstellen, als den bärtigen, einsamen Mann mit der Bombe. Ja, ist halt dieses Bild. Sondern vielmehr darum, genau, zueinander in Beziehung zu treten, um mich herum zu gucken, wer ist eigentlich mit mir hier in meinem Beziehungsumfeld, in meinen Räumen und wie reden wir miteinander, übereinander und über die Dinge, die um uns sind und welche Handlungen können wir gemeinsam machen, statt einsam.
1: Damit würde ich sagen, verlasse ich die Bühne
2: okay.
1: Und übergebe dich dem Publikum. Und ich glaube, die Antwort auf meine Frage war, wenn irgendwer glaubt, bei dem Folgenden zu denken, irgendwer sollte sich gemeint fühlen, dann ist die Person selber gemeint.
2: Ja.
1: Dann
2: Dankeschön.
1: The stage is yours.
2: Ja, jetzt kommen wir zurück zu dem Buch. Genau, also in diesem Buch, ich muss kurz ein paar Sachen dazu sagen, damit es Sinn macht, wenn ihr es halt nur hört. Dieses Buch besteht aus zwei Büchern. Zum einen die Hauptgeschichte, der wir folgen, das ist eine Gruppe von Freundinnen, die direkt eingangs der Geschichte eben geräumt wird. Und zum anderen lesen all diese Freundinnen gemeinsam dasselbe Buch. Und dieses Buch im Buch ist auch in diesem Buch. So. Also genau, die Geschichte spielt sich also quasi auf zwei Ebenen ab, die auch miteinander interagieren. Und in dem Buch ist es so gelöst, dass quasi das Buch im Buch, das heißt The Queerest Beasts and How to Fuck Them, in Kursiv geschrieben ist. Und quasi die Erlebnisse unserer Hauptfiguren sind nicht kursiv geschrieben, damit eins dann auch so ein bisschen checken kann, in welcher Realitätsebene befinden wir uns gerade. So, und ich lese euch das allererste Kapitel des Buches vor. Und das ist, wie ihr seht hier in Kursiv, es ist aus The Queerest Beasts and How to Fuck Them. Bevor ich das aber mache, lese ich einmal noch die Content Note vor. Und dann können immer noch alle, die sich im Raum befinden, überlegen, ob sie zuhören wollen. In diesem Buch gibt es explizit beschriebene konsensuelle Sexualität zwischen Leuten mit vielen verschiedenen Genitalien. Manche Sexszenen sind im BDSM-Bereich angesiedelt. Außerdem werden Polizeigewalt, Transfeindlichkeit, Rassismus, ableistische Ausschlüsse und Gewalt an innereuropäischen Grenzen als solche benannt und beschrieben. Der Winter hier ist lang. Was ihn lang macht, ist nicht einmal so sehr die klimatische Kälte, sondern die der Menschen, die diese flache Gegend bewohnen, und die Dunkelheit, die diese Menschen geformt hat, die diese Menschen mitformen. Die Kälte und das Dunkel und der Wind gehen bis ins Mark, und eins wird auf eine besondere Art und Weise schnell alt. Es ist also einer dieser Winter. Es ist also dieser eine Winter, in dem Joan es sich zur Aufgabe gemacht hat, in den Wäldern zu leben, um sie zu schützen. Nicht in irgendwelchen Wäldern, also, naja, schon ein bisschen in irgendwelchen Wäldern, weil ob der Wald oder genauer gesagt der Forst, in dessen Kieferwipfeln sich Joans Baumhaus befindet, jetzt wirklich genau der eine schützenswerte Wald ist oder überhaupt ein Wald, der der geplanten Autobahn im Weg steht, sei dahingestellt. Joan hält die Waldbesetzung, erhält sie am Leben, dem Winter zum Trotz. Alleine. Weil, das lernst du, sobald du Anarchistin wirst, sobald du denkst, irgendwer sollte was machen, bist du irgendwer. Egal, worum es geht. Kennst du das, sagt Joan zu sich selbst, einfach um etwas zu sagen, als sie ihre Beine baumeln lässt vom Rande der Plattform, auf der das Baumhaus steht. Die Laute formen sich schwer und die Stimme ist leise. Joan räuspert sich, setzt nochmal an. Kennst du das, wenn du den ganzen Tag drin warst am Computer und mit niemandem geredet hast und auf einmal stehst du piep, piep, piep an der Supermarktkasse und willst sagen, danke, Ihnen auch, und es kommt nur so ein dabei raus? Joan lacht. Genau so ist es nämlich. Bloß, dass sie keinen Computer hat und keinen Strom und kein wirkliches Drinnen. Also, naja, schon ein bisschen mit vier Wänden und Dach und so. Uncle Ted would be proud of you, sagt sie mit tiefer Stimme und lacht noch ein bisschen mehr. Joan kriegt ja doch fast jeden Tag Besuch. Von Jägern in der Dämmerung, von deren Hunden und den Rehen, die vor ihnen und dem Tod fliehen. Von SpaziergängerInnen morgens mit ihren Hunden. Die grüßen manchmal sehr nett und schreien Joan manchmal an, nennen sie eine Schlampe oder grünes Gesocks, spucken rum und drohen ihr mit dem Tod. Joan hat schon auch Angst, und viele, die mit Joan vorher da waren, wurden auch von und mit dieser Angst und mit real auf sie folgende Gewalt vertrieben. Und von der Kälte, dem Dunkel, dem Wind. Joan kriegt auch alle paar Tage mal freundlichen Besuch von Menschen, die sie unterstützen, die ihr Essen bringen und warme Gespräche, und vielleicht bleibt auch mal einer über Nacht. Joan weiß, wenn sie nur lange genug wartet, werden neue Menschen zur Besetzung hinzustoßen. Es ist dies der Lauf der Dinge. Und während Joan so da sitzt und sich wundert, wie ihre Stimme klingt im Wald, im winterstillen, schneelosen, toten Forst, hört sie was. Oder? Wahrscheinlich ein Tier. Es raschelt regelmäßig, es raschelt unablässig. Es sind Schritte, unbekümmerte, laute Schritte auf dem Waldboden. Von zwei Füßen, nicht von vier. Sie blickt umher und sieht weißes Taschenlampenlicht. Ungewöhnlich unbehaglich. Es kommt direkt auf sie zu und hält unter ihren baumelnden Beinen. »Hey, na?« erklingt es von unten. Die Stimme ruft nicht mal, sondern spricht. Ist ja auch still genug. Joan schweigt. »Ich weiß, dass du da bist, im Dunkel da oben. Ich habe warmen Apfelsaft mitgebracht, Kekse und ein Buch, aus dem ich dir vorlesen kann.« »Was für ein Buch?« fragt Joan mit der Krächzstimme und ärgert sich direkt über sich selbst, dass sie darauf reingefallen ist. Die Stimme kichert und sagt, »The queerest beasts and how to fuck them.« In der Stille, die auf diesen Moment wiederkehrt, und dem Dunkel, das alles umgibt, fliegen Joans Fantasien mit dem Wind. Sie malen sich einen Nazi aus, der sie mit dieser Aussage aufziehen will. Einen Cop, der sie dazu bringen will, runterzukommen. Einen verdeckten Ermittler, der sich zu ihr hochschleichen will, um sie auszuspionieren. Bekannt kommt ihr die Stimme nicht vor. Was nun? Fragen, was die Stimme will. Sie räuspert sich. Ja, fragt die Stimme direkt neben ihrem rechten Ohr. Joan schreit, wie sie noch nie geschrien hat an diesem Ort. Sorry, sagt die Stimme, ich dachte, ich komme schon mal hoch. Ohne Licht? Fragt Joan in immer noch viel zu hohem Ton. Ihr Herz rast. Hä? Nee, ich hatte die ganze Zeit Licht an. Keine Ahnung, du hast einfach eine ziemlich lange Weile nichts gesagt. Ich dachte, du hast mich bemerkt. Joan glaubt, das Grinsen zu hören, als die Stimme weiterspricht. Na, wenigstens ist dein Puls jetzt auf einem menschlichen Tempo angekommen. Wenn du willst, kann ich das Licht wieder anmachen. Aber vielleicht musst du mich ja gar nicht sehen. Wie willst du mir denn vorlesen ohne Licht? Eine Hand greift die von Joan. Sie zuckt zusammen, obwohl sie sich gerade nicht so viel Blöße geben möchte. Die Hand faltet Joans Finger. Oh, dass sie zu einer Faust geballt sind, ist dir gar nicht aufgefallen. Sorgfältig, aber bestimmt auseinander und legt oder eher stellt ihr eine Tasse rein. Der Saft, sagt die Stimme. Dasselbe Spiel mit der anderen Hand. Ein riesiger runder Keks. Ist vegan, sagt die Stimme. Joan riecht, wie sich die ihr bekannte Mischung anarchistischer Männlichkeiten um sie herum bewegt. Speikdeo, Schweiß, Feuer, ein bisschen Knoblauch, Holz, Erde. Sie merkt, wie sich ihre Aufregung verändert und wie Blut zwischen ihre Beine schießt. Fuck. Fuck yeah. Nein, das ist kein Traum, sagt die Stimme gefährlich nah an ihrem Ohr, sodass sie den Atem fühlen kann. Ich bin gekommen, um dich zu verführen. Das hattest du dir ja gewünscht, remember? Joan stöhnt leise auf und legt den Kopf in den Nacken. Eine Hand ist schon da und legt sich weich um ihren Hinterkopf, greift in ihre Haare. Beim Winterfest im Bahnhof nach 2:30 muss es gewesen sein. Sie war jedenfalls schon gut dicht gewesen. Zu dicht, um sich jetzt zu erinnern, mit wem sie geredet hat. Eine Hand auf ihre, eine hitzige Debatte oder zwei, ein Spiel, bei dem sie, ja, einigermaßen, sagt sie. Aber wer du bist, weiß ich nicht mehr. Ist das wichtig? Fragt die Stimme. Ich meine, ich kann mir schon mal wieder einen neuen Namen ausdenken. Joan schüttelt den Kopf und lacht schnaubend vor Unglauben und Glück, die fremde Hand immer noch an ihrem Platz in den Haaren. Langsam wandert diese an Joans Ohr und Wange vorbei. Ein Daumen legt sich auf ihre Unterlippe, die anderen Finger platzieren sich auf dem Kinn. Die Stimme sagt, »Was ist dein Bedürfnis an Konsens?« Joan reißt sich zusammen, will nicht an Daumen lutschen und lecken, sondern antworten und sagt, »Ich möchte ein Safe Word. That's it. Ich will mich hingeben können und nicht auf der Hut sein müssen.« »Hast du schon eins?« fragt die Stimme und klappt dabei mit dem Daumen Joans Lippe ein wenig nach unten. Joan schüttelt die Hand ab, zieht den Kopf nach hinten weg, um dem Daumen zu entkommen, grinst und sagt, »Killjoy.« Die Hand lässt los. Die Stimme lacht fröhlich und sagt, »Well, that could be me or anybody, so let's live like the world is dying.« Jetzt schlägt die Figur im Buch quasi das Buch zu. Lux legt das Buch beiseite und blickt rüber zu Yu und Yuvi, mit denen Lux sich gerade ein Zimmer im Erdgeschoss teilt und ihrem entspannten, regelmäßigen Atem im Schein der roten Stirnlampe. Die Isomatten, Kleiderhaufen, zerstreuten Bücher, Rucksäcke und Schlafsäcke wirken im nicht eingerichteten Büroraum mit Laminatboden, weißen Wänden, einer Glastür, Rollos und dem nicht auszumerzenden Geruch nach Plastik immer noch etwas fremd. Genauso wie der Raum selbst angesichts der ländlichen Umgebung fremd wirkt. Es ist ungefähr 3 Uhr, denkt Lux. Lux hat sich damit abgefunden, dass das mit dem Schlafen heute nichts mehr wird. Um 4 will Lux Jo wecken für die Wache. Es ist so verdammt still, irgendwie bedrückend und irgendwie kalt, obwohl es tagsüber 30 Grad hat und Anfang Juli ist. Doch weiterlesen? Irgendwie will Lux sich die Geschichten zum Vorlesen aufsparen. Lachs seufzt leise, so als würde Lachs unbewusst die anderen nicht zu früh wecken wollen, und schleicht auf die riesige Dachterrasse im ersten Stock, von der aus Lachs die Straße gen Westen und einen Großteil des leeren Schlachthofgeländes überblicken kann. Hier schläft Summ, weil Summ nicht gerne in Steinhäusern schläft. Komisch. Sollte nicht wenigstens irgendwelche Insekten oder Vögel oder Igel zu hören sein? Lachs schaut den Mond an, die leere Straße, die sich in die Ferne zieht, die unbewegten Bäume im Hintergrund und Sums weiches Gesicht in diesem Licht, hockt sich so weit weg wie möglich und dreht sich eine Kippe. Was Lachs noch nicht weiß, Jo, Tal, Lachs, Summ, Lila und Juvi werden geräumt vor dem ersten Schiss. Am Vortag noch saß allen in den Knochen, dass es passieren könnte, denn Großeinsätze finden in dieser Gegend immer dienstags statt. Ja, die nächste Szene, da sind unsere Freundinnen, ist jetzt ungefähr ein halbes Jahr nach der Räumung und sie treffen sich auf einem Wagenplatz. Genau. Es ist jetzt aber auch schon spät, sagt Lila, als Tal enttäuscht darüber ist, wie viele schon zu Bett gegangen sind. Die Musik scheppert immer noch aus dem Kneipenraum raus, aber du bist dort alleine drin und hast eine extra laute Ego-Party, wie Queen feststellt, als sie mit Getränken zum Feuer zurückkommt. Da sitzen noch Lila und Jo, die sich bis vor kurzem noch sehr ausgiebig erst über Nähtechniken und dann über Tischkreissägen unterhalten haben, und Summ, wo einfach ein bisschen auf der Gitarre rumklimpert. Queen und Tal holen sich zwei dieser Plastikstühle, die es überall gibt, du weißt schon, und setzen sich dazu. Wenig passiert. Queen nippt an ihrem alkoholfreien Radler. Tal versucht, in das Gespräch über Lokomotiven einzusteigen. Summ legt die Gitarre beiseite und lächelt Tal und Queen an. Summ lächelt Lila und Jo an und sagt: Hey Leute. Alle vier blicken Summ an, wo immer noch lächelt. Leute, wie geht es eigentlich Juvi? Actually, sagt Tal direkt, gute Frage. Ich habe ewig nichts mehr gehört und wenn ich ehrlich bin, habe ich mich nicht mehr darum gekümmert, mich bei Juvi zu melden, weil... Tal spricht lauter, als Tal möchte und bricht nun ab, weil Tal nicht präzise genug sagen kann, was es ist, was Tal so nervt, atmet pustend aus und verwirft die Hände. Queen lächelt und zieht fragend die Schultern hoch. Obwohl sie Juvi nur einmal kurz getroffen hat, fühlt sie sich angesprochen, mitverantwortlich, weil für ihr Gefühl und

Hat Zoom jetzt dadurch, dass Zoom die Frage gestellt hat, ein Verantwortungsgefühl dem Gespräch gegenüber und moderiert? Irgendwann, ohne genau zu wissen, wieso, es ist intuitiv das, was sich richtig anfühlt, breitet Zoom nickend die Hände vor sich aus und fragt Jo, ihr hattet doch mehr Kontakt, oder? Jo nickt auch. Eine weitere Stille vergeht, in der Jo nach den richtigen Worten sucht. Ich glaube, hebt er an, da kommen einfach verschiedene Dinge zusammen. Wir haben ja viel miteinander abgehangen. Erst bei mir und dann sind wir gemeinsam rumgetrampt. Das war schon sehr durchzogen. Irgendwie war Juvi da schon oft nicht so ganz da. Weder bei mir noch bei sich. Und hat es super wenig geschafft, mich mitzudenken. Das hat mich schon auch wütend gemacht, hat Alleingang gemacht. Ihr wisst schon, dieses, wenn du anstatt einmal mehr zu fragen, einfach alleine losgehst und dabei nicht checkst, dass die andere Person dir die ganze Zeit hinterherräumen und hinterherrennen muss. Und Juvi ist sehr emotional, traurig. Die große Traurigkeit lungert immer mit Juvi rum. Naja, das ist jetzt alles nicht entschuldigend gemeint. Ich finde Juvis Verhalten, vor allem Lachs gegenüber neulich, das geht gar nicht. Hier nicken und Kopfschütteln, Tal und Lila so vehement, dass Jo erstmal eine Pause macht und Zoom fragt, was? Schau, es war so, steigt Tal ein. Lachs saß mit Juvi im Gespräch und hat etwas Emotionales geteilt und dann hat Juvi gesagt, das langweilt mich und ist aufgestanden. Ich habe Juvi darauf angesprochen und dann meinte Juvi nur, es sei doch voll wichtig, ehrlich zu sein oder so in der Art und ist auch wieder weggegangen. So habe ich doch auch keinen Bock. Lila nickt, mittlerweile mit verschränkten Armen. Jo legt die Ellenbogen auf die Oberschenkel und beugt sich nach vorne, die Hände zwischen den Beinen verschränkt und blickt traurig ins Feuer. Queen spiegelt Jos Position. Zoom ist noch nicht zufrieden, da fehlt noch ein Teil. Jo, magst du noch mal erzählen? Also, ihr habt doch neulich telefoniert. Jo nickt. Ja, telefonieren geht ganz gut. Juvi berichtet dann sehr viel von sich. Ach, keine Ahnung, Leute. Juvi ist seit Sommer in dieser komischen Beziehung mit einem Typen und also der ist einfach nicht cool. Und Juvi bringt sehr viel Energie in diese Beziehung und ich habe das Gefühl, dass Juvis Gedanken sich sehr doll darum drehen, es ihm recht zu machen und Juvi dann Scheißverhalten von ihm übernimmt. Auch wie, um es zu legitimieren, dass er es Juvi gegenüber auch tut. Versteht ihr? Also, das mit dem einfach aus dem Gespräch weggehen. Oder sich so doll um sich selber drehen. Wenig kommunizieren. Und es ist, als hätte Juvi vor allem Angst. Neulich hat Juvi angefangen zu weinen, weil ein Zug ausgefallen ist und Juvi deswegen eine Stunde später bei dem Typen ankam als vereinbart. Da habe ich erst gedacht, weinen wegen Zugausfall, was hat die Deutsche Bahn dir angetan? Jo lacht ein bisschen, die anderen auch, um den Grusel abzuschütteln und fährt dann fort. Hatte aber nichts mit der DB zu tun, sondern damit, dass der Typ sich dann geweigert hat, Juvi vom Bahnhof abzuholen, weil Juvi sich nicht an Abmachungen gehalten haben soll. Dabei wohnt er mehrere Kilometer davon entfernt. Und Juvi wusste das schon, dass das passieren wird, weil es schon mal passiert ist. Lauter so eine Sachen halt. Und ich kann mit Juvi nicht darüber reden. Der Typ ist quasi unkritisierbar. Ich check's nicht. Ich habe Juvi noch nie so erlebt und Juvi überlegt sogar ein paar Monate mit ihm zu zweit Ja, wir sind eh schon los. Ist jetzt auch schon 2 Wochen her und ihr wisst ja, wie das ist mit der Zeit und dem Telefonieren. Shit! Sagt Zoom in die bedrückte Stille hinein. Das ist nicht alles, sagt Lila und seufzt und setzt sich auf. Ich war einmal unterwegs mit den beiden auf Aktion. Weil natürlich ist er auch ein wahnsinnig cooler Anarchist. Es war die Hölle, wirklich. Wir sind in Berlin, alles ist zugeschissen mit Cops, mehrere Leute waren schon festgenommen und verprügelt worden, wir selber haben schon früher am Tag eine mehrstündige Maßnahme abgekriegt mit Personalien und Vorwurf von Widerstand gegen die Polizeigewalt und versuchte Körperverletzung wegen etwas ganz anderem, Tränengas, schalali, schalala. Es ist also dunkel und wir sind schon lange unterwegs und wir also kurze Bezugsgruppenbesprechungen in einer ruhigen Seitenstraße. Er, der sowieso erst später dazu gekommen ist, ergreift direkt als erstes das Wort und sagt in so einem extra verführerischen, sexy Tonfall, wie um allen zu zeigen, wie queer

0: lässiger ist. Ich hasse den Typen einfach. Er sagt, also ich habe Lust auf Action. Dadurch war dann der Ton schon so mega gesetzt. Keins hat sich mehr getraut, so richtig über Ängste und Bedürfnisse zu reden. Ich bin dann einfach schlafen gegangen, weil ich mich mit ihm in der Gruppe nicht sicher gefühlt habe. Und die anderen sind dann mit der U-Bahn extra dahin gefahren, wo es knallt. Also so peinlicher Fokus auf Bullenkontakt, anstatt was Sinnvolles zu tun. Tal hat während der ganzen Story schon das Gesicht hinter den Händen versteckt. Und als Lila eine Weile nichts sagt und in die Runde schaut, sagt Tal, ich schäme mich schon. Mir ist es in dem Moment einfach nicht aufgefallen. Ich wollte dann auch cool sein. Ich check erst jetzt, warum du nicht mitgekommen bist. Monate später. Fuck. Ich fand ihn dann doof, als es ums Schlafengehen ging und er so eklige Sachen zu Juvi gesagt hat. Also so getriezt, das ist mir mega geblieben. Und seit ich Juvi darauf angesprochen habe, ist unser Kontakt weniger geworden. Queen atmet sehr laut aus, seufzend, stöhnend, sodass alle zu ihr blicken. Ich habe manchmal Angst, dass ich auch so bin wie der Typ. Ich war auf jeden Fall mal so. Hä? Sagt Tal. Aber du bist es jetzt nicht und du willst es nicht sein, oder? Lila lacht kurz auf und sagt, auf keinen Fall. Jo legt eine Hand auf Queens Knie, schaut ihr in die Augen und schüttelt mit liebem Lächeln den Kopf. You're a very sweet and caring person, sagt Jo. Und bloß weil du manchmal laut und schnell und wütend bist, bist du nicht so. Im Gegenteil, es ist schön, dich so zu sehen. Queen lächelt und nickt Jo an. Queen weiß nicht so recht, wie jetzt die Position zu verändern. Queen fühlt sich nämlich ganz klein und möchte sich zusammenfalten. Aber sie mag auch nicht Jos Hand einfach wegschieben, weil sie sich so gut und nah anfühlt. Also bleibt Queen erstmal so. Okay, sagt Sum nach einem aus Sums Sicht angemessen langen Zeitraum. Will vielleicht wer nochmal mit Juvi Kontakt aufnehmen? Wenn die beiden jetzt alleine dort sind, also das hört sich nicht gut an. Lila stülpt die Unterlippe nach vorn, verschränkt die Arme und schüttelt den Kopf, um allen klarzumachen, dass Lila gar keinen Bock hat. Jo sitzt auf, Queen nutzt die Gelegenheit, um die Beine anzuziehen und den Kopf zwischen die Beine zu strecken und macht das Shrug-Emoji. Ich habe mein Telefon nicht dabei. Tal und Sum schauen sich an und direkt wieder zur Seite. Beide fühlen sich mal wieder in die Verantwortung genommen. Irgendwie sollte es dafür ein Verb geben, wenn du die Person bist, die die Verantwortung übernimmt oder sie abbekommt und irgendwann feststellst, dass du sie hast, ohne dass es dir aktiv aufgefallen wäre, einfach dadurch, dass kein anderer sie genommen hat. Verbeantworten? Das klingt zu doll wie Beamter. Egal. Die Situation ist den beiden jedenfalls hinreichend bekannt, sodass Blicke reichen. Ich mach's, sagt Tal schließlich. Ich wollte mich sowieso bei Juvi melden, um zu schauen, wie es weitergeht mit dem Ausflug. Alle nicken wissend, obwohl höchstens zwei Leute wissen können, was damit gemeint sein könnte. Aber so ist das mit dem nickenden Wissen. Tal steht auf, streckt sich. Irgendwie sind die Beine schon wieder so schnell taub geworden und streicht über Queens runden Rücken, der sich dadurch langsam aufstellt. Queen blickt über die Schulter hoch zu Tal. Hey na, sagt Tal und lächelt. Hey na, sagt Queen und ist auf einen Schlag sehr glücklich und geborgen und lehnt den Kopf an Tals Bauch, um ihn streicheln zu lassen. Ich würde jetzt mal schlafen gehen, sagt Tal kraulend. Ja, sagt Queen. Magst du mit zu mir kommen? Ja, sagt Tal freudig. Genau das wollte ich hören. Und geht zu Sum, um Sum gute Nacht zu umarmen. Und zu Lila, um Lila gute Nacht zu umarmen. Und schaut Jo an, ob Tal Jo auch gute Nacht umarmen kann, und Jo breitet die Arme aus. Ich habe euch lieb, ja, sagt Jo. Gute Nacht. Vergesst nicht zu schlafen, zwinkert er und winkt beim Weggehen. Das Feuer knistert weiter, umgeben von Betonplatten und leeren Stühlen im kalten, schwachen Mondlicht einer Mondsichel und spiegelt sich in Lilas Brille. Genau das, sagt Zum, als Jo weg ist, genau das ist diese Distanz, die ich manchmal bei Jo fühle. Ah, sagt Lila, Tal hat mir neulich auch davon erzählt. Ich weiß nicht. Ich denke, es ist halt auch hart, sich aus der Einsamkeit des Cis-Mannes herauszukämpfen. Und ich finde echt, Jo macht das mega gut. Mich hat das auch Jahre gekostet. Und mein Herz tut immer noch weh, manchmal, wenn ich so denke. Wie schwer es ist, auf Leute zuzugehen und dann abgewiesen zu werden, weil sie mich als etwas lesen, was ich nicht bin und eigentlich nie war, sondern nur, wo ich reingepfuscht worden bin und mich rein ergeben musste. Weißt du, Sum, du hast dir eine Härte erarbeitet, um dich zu schützen. Und da bist du nicht die einzige Person. Manche haben einfach früh im Leben damit angefangen und jetzt ist es schwer, sie wieder loszulassen. Ja. Ich denke da nochmal drüber nach. Ist gerade ein bisschen viel alles. Sum ist müde und emotionieren fällt Sum zunehmend schwerer, besonders in Stimme und Gesicht. Hey, ich gehe auch schlafen, sagt Sum. Gute Nacht, Lila. Nachti, sagt Lila in hohem Singsang und starrt noch einen Moment ins Feuer. Auf dem Monoblock neben Lila liegt The Queerest Beasts in How to Fuck Them. Auch geil, mal so einen Text ganz alleine zu lesen.
1: Mir sind mehrere Sachen aufgefallen, oder sind aufgefallen, die ich mir mitschreiben konnte. Und eine Sache, mit der ich anfangen würde, ist, es ist ja mehrsprachig, also vor allem Deutsch und Englisch. Hat diese Mehrsprachigkeit einen Zweck, also ist mehr so ein Contemporary Slang? Oder funktioniert die englische Sprache einfach manchmal besser für dich?
0: Ich würde sagen, tatsächlich Zweiteres. Also, ja, also ich bin es mir auch gewöhnt, mit der Hälfte meiner FreundInnen Englisch zu reden. Manche, weil manche davon nicht Muttersprache Deutsch haben oder wir keine geteilte, diese Sprache haben, die man am besten spricht und dann eignet sich Englisch. Und zum anderen, weil man ja auch sehr viel Content konsumiert und das sich ja dann auch auf den eigenen Umgang miteinander auswirkt. Also, genau.
1: Was mir auch aufgefallen ist, dass die Grenzen so zwischen sexuellen oder sexualisierten Szenen und nicht allem anderen sehr fließend sind. Und vielleicht das Verknüpfend, das bricht halt mit so gewissen Erwartungen, weil in so vielen, vor allem männlich geschriebener Literatur, ist es halt so, es passiert halt Handlung, Handlung, Handlung, dann kommt die Sexszene und dann passiert wieder Handlung. Ja. Genau, also wie war da dein Zugang zum Schreiben, zum Lesen? Also, ja. Yeah.
0: Naja, ich schreibe ja schon sehr lange auch pornografische Texte. Und von Anfang an ist in meinen pornografischen Texten auch, ich kann jetzt, also ich habe aber sehr wenig männlich geschriebene pornografische Literatur gelesen, aus offensichtlichen Gründen. Also nein, ist nicht so offensichtlich, aber hat irgendwie nicht so viel mit mir zu tun. Und ich habe einfach dieses Gefühl von, also es hängt ja auch immer alles zusammen. Also Beziehungen und Sexualität hängen zusammen. Manchmal hängen sogar politische Entscheidungen, also wenn man ehrlich mit sich ist, manchmal haben politische Entscheidungen auch nur damit zu tun, dass man jemanden gerade geil findet. So. Und irgendwie da eine Ehrlichkeit da drin finden und halt gleichzeitig auch, ne, als queere Person auch darüber ins Sprechen zu kommen, dass Sexualität ist ein Teil von Identität und von Beziehung, ist ein Teil von, weswegen man Dinge tut. Und die Abgrenzung von, es gibt nicht so eine klare Abgrenzung von, genau, von das ist Sex, das ist kein Sex oder das ist, hat irgendwas mit Sexualität zu tun und das nicht. Manchmal sieht man eine Blume auf der Wiese und es ist irgendwie toll. Genau. Ja, es klingt jetzt ein bisschen übertrieben, aber so, ja, ungefähr so.
1: Das ist mir bei einem fließenden Übergang auch aufgefallen ist, dass für dich vielleicht dann aufgrund deiner Erfahrungen, deiner Praxis dann vielleicht geläufiger, aber ich glaube für die Durchschnittshörer in LeserInnen gar nicht so gewöhnlich. Auch dieser fließende Übergang zwischen den und jenseits der Gender, also was auch diese aktive und passive Rolle spielt, weil mir manchmal aufgefallen ist, dass dann die Person, wo man kurz glauben könnte, die ist jetzt die verführte Person, dann die Verführende wird und so. Also dieses aktiv und passiv auch verschwimmt, also ist das auch was Bewusstes oder was ich da so rein projiziere?
0: Ja, ich glaube, es ist halt einfach, es ist nichts, Genau, es ist halt nichts schwarz-weiß, aktiv-passiv. Also es ist halt nichts das eine oder das andere, sondern es ist ja meistens beides ein Und. Genau, und ist sehr fließend. Also es gibt ja auch, genau, es gibt in dem gesamten Buch gibt es einen Cis-Mann. Genau, und sonst sind alle Personen nicht binär, trans oder trans. Genau, und das, es gibt auch, der eine Cis-Mann fragt sich auch im Verlauf des Buches immer wieder so, was mache ich überhaupt mit diesen Leuten? Shit, nehmen die mich überhaupt an? Genau, ja. Also es ist einfach ein Buch aus einer queeren Perspektive geschrieben. Ich glaube, genau, anders kann ich es nicht sagen. Auch weil ich denke, das sind die Bücher, die halt fehlen. Jetzt muss ich kurz ausholen, ich weiß überhaupt nicht, warum du gestellt hast, aber das ist, was mich politisch motiviert, ist halt dieses, wir lesen Bücher, wo queere Personen drin vorkommen und dann geht es immer nur um dieses, alle sind total unsicher in ihrer Queerness, alle müssen total doll drüber reden, wie kompliziert es ist mit diesem Queersein und das entspricht halt überhaupt nicht der Lebensrealität von queeren Menschen. Sondern es ist immer nur schwierig, wenn man mit Cis-Heten redet. Und sonst ist es nicht schwierig. Und genau, ja. Deswegen dachte ich es auch, aber der Cis-Mann ist wirklich ein ganz netter. Nein, ich meine es ernst.
1: Er beißt nicht.
0: Er ist wirklich eine ganz liebe Person, der Cis-Mann in diesem Buch. Ist einfach ein Cutie.
1: Weil wir jetzt über diese Erwartungen so geredet haben, ist mir dann so eingefallen, so diese Szene Druck und Gruppenzwang, würde ich es jetzt nennen, weil das ja auch irgendwie so am Rande Thema ist. Zum Beispiel, dass dann von AnarchistInnen erwartet wird, intern wie extern, zum Beispiel diese Konfrontation mit der Polizei, so als wäre das irgendwie so der Seinszweck. Yeah. Genau, also inwiefern nimmst du gerade in so Gruppen und Räumen, die sich eigentlich als machtfrei oder machtreduziert verstehen, wahr, dass dann eigentlich so eine informelle, undefinierte und vielleicht deshalb noch heimtückischere Herrschaft eigentlich am Werk ist?
0: Ja, mega doll. Also es ist, glaube ich, für mich auch ein Grund, weswegen ich mit sehr vielen politischen Zusammenhängen auch nicht so viel zu tun haben kann, weil es mich einfach abfuckt. Man ist dann so 5 Minuten in dem Raum und hat das so durchschaut, wer jetzt das Sagen hat. Und ich finde, es ist auch eine mega krasse, also aus meiner Sicht gibt es einfach einen massiven Unterschied zwischen den Leuten, die anarchistisch handeln und leben und den Leuten, die dann auf Plena Entscheidungen treffen und dann für eine politische Richtung sprechen. Und ich verstehe einfach nicht, also genau, ich würde dir in der Unterstellung, die du gemacht hast, zustimmen, weil ich auch einfach nicht verstehe, wie das immer wieder passiert. Also auch wenn man auf feministischen Tagungen ist, auf anarchistischen Zusammenkünften und dann feststellen muss, dass der Großteil der Leute, die da sind, sind nicht weiß, haben Migrationshintergrund, sprechen kein Deutsch, sind queer, sind trans, sind verschiedenen Alters. Und die Leute, die Entscheidungen treffen, sind dann doch einfach diese weißen Cis-Männer. Und es mit so, die Anfang 20 sind und die einfach, und ich verstehe nicht, wie wir uns selber Strukturen geschaffen haben und immer, und diese Strukturen immer noch so weiterlaufen, die das einfach immer und immer wieder reproduzieren, obwohl die Realität der Leute, die eigentlich die Dinge tun, ist einfach eine ganz andere. Also, ja. I don't get it.
1: Jetzt sind wir wieder bei den Erwartungen, dass das dann ja auch quasi so erwartet wird, dass wenn es dann eintrifft, gar nicht in Frage gestellt wird, weil es irgendwie schon vorweggenommen wurde und damit möchte ich jetzt eine elegante Brücke schlagen von Brechen mit Erwartungen zur Präfiguration und inwiefern du das literarisch, also im Sinne vom Schreiben, aber auch im Handeln oder wie auch immer als anarchistische Methode sieht und wenn wir schon dabei sind, das erklären könntest für die, die nicht wissen, was der Begriff bedeutet.
0: Ja, okay. Erst das Erklären. Also Präfiguration bedeutet, ich lebe das, von dem ich denke, dass es irgendwann einmal sein sollte, jetzt schon. Ich versuche also dadurch, die von mir gewünschte Zukunft in die Gegenwart zu holen und nehme sie also vorweg. Deswegen das Wort Prä und dann Figuration, wie so etwas formen oder eine Figur aus etwas machen und es eben ja, jetzt schon das formen, was ich in Zukunft auf jeden Fall haben will. So ungefähr würde ich das jetzt beschreiben. So verstehe ich das Wort auf jeden Fall. Und ich mache das in dem Roman ja quasi auf zwei verschiedenen Ebenen. Das eine ist eigentlich, und für mich ist es nicht nur, wie ich es in der Zukunft haben will, sondern auch, wie ich es erzählt haben will, was ich mit dem Roman mache. Also auf der einen Ebene haben wir die Figuren, die ganz doll selber auch Präfiguration betreiben, also eben indem sie Häuser besetzen und versuchen, Beziehungen miteinander aufzubauen, die über das Bestehende hinausweisen, indem sie immer wieder damit strugglen, ein Leben zu führen, was eigentlich nicht geführt werden darf, und indem sie eben auch versuchen, genau, es geht ihnen auch ständig, das ganze Buch lang geht es ihnen eigentlich darum, eine autonome Zone aufzubauen, genau, und so rauszufinden, was das eigentlich bedeutet und warum sie das wollen und so weiter. Und gleichzeitig die Art, wie diese Figuren sind, ist also, dass wenn du dieses Buch liest, dass du fühlst, wie das Leben sein könnte oder ist für Menschen, die anarchistisch zu leben versuchen. Das heißt, ich versuche so auch präfigurativ eben in dieses Problem, das wir in der Bewegung haben, einzugreifen, indem ich eben nicht wieder den nächsten theoretischen Text darüber schreibe, wie es idealerweise jetzt verlaufen würde und dabei extrem viele Fremdworte benutze und so, sondern indem ich einfach Menschen das einmal durchspielen lasse, wie sie Dinge tun und miteinander reden. Ja.
1: Jetzt werden sich alle dein Buch kaufen und dann lesen, und wenn sie es dann gelesen haben, dann wollen sie mehr. Und bis wir dann auf dein nächstes Buch warten, was sollen die Leute bis dahin lesen? Also was für AutorInnen haben dich, bis sie aufs nächste Buch von dir warten, dazwischen, was sind deine Inspirationsquellen literarisch? Und, weil es mir auch eingefallen ist, ist dieses Codewort Killjoy eine Anspielung auf Margaret Killjoy?
0: Ja, natürlich. Genau, also Margaret Killjoy war und ist für mich eigentlich auch eine sehr wichtige Anarchistin. Das ist auch eine Trans-Anarchistin, die auf Turtle Island lebt und sich auch sehr stark mit Trans-Perspektiven auf Anarchismus auseinandersetzt und mit so solidarischem Prepping und mit der Landwirtschaft und genau, und all diesen Dingen, mit denen ich mich auch auseinandersetze. Und sie schreibt auch Romane, das sind aber eher Horrorromane und Science-Fiction- und Fantasy-Romane, wo ich aber tendenziell sagen würde, ich werde mich jetzt auch mehr Richtung Science-Fiction bewegen.
1: Weil also sprechende Aale sind aber auch jetzt nicht unbedingt.
0: Ja, aber ich würde sagen, das hier ist eher in der Kategorie Magic Realism.
1: Okay.
0: Und dann, also das ist jetzt so meine Einordnung in so literarische, genau. Ich habe das eben in der Pause schon benannt. Dann Der Meister und Margarita von Michail Bulgakov ist eins meiner absoluten Lieblingsbücher. Und es hat auf jeden Fall damit reingespielt, wie dieses Buch hier ist. Also es ist auch Magic Realism auf jeden Fall. Also es ist ein Klassiker der russischen Literatur, muss man sich auf jeden Fall reinziehen. Es gibt auch sehr tolle deutsche Übersetzungen. Ich kann kein Russisch. Genau. Dann Cass Otterliefe ist auch eine Anarchistin und Transfrau, die auch Romane schreibt und auch anarchistischen, queeren Science-Fiction schreibt. Da kann ich auch alles davon empfehlen. Es gibt also eine Trilogie, die sehr populär war. Und das erste davon hieß Of Margins and Murmurations. Genau. Und das ist auch irgendwo zwischen Magic Realism und Science Fiction, je nachdem, welches Band davon man liest. Dann natürlich alles von Ursula Le Guin. Auf Deutsch heißt das Buch, also das Buch, was mich auch als junger Anarchist sehr beeinflusst hat, Der Planet der Habenichtse, also The Dispossessed im Original. Und auch als nochmal aus queerer Perspektive und aus nicht-binärer Perspektive sehr toll ist auch The Left Hand of Darkness. Genau. Da geht es auch um so einen Planeten, wo die Leute kein Gender haben, bis auf so eine Paarungswoche im Jahr. Und dann haben alle so spontan ein Gender und dann ist es aber auch wieder vorbei. Genau. Ursula Le Guin hat wirklich ganz tolle, sehr viele sehr tolle Sachen geschrieben. Genau, ich mache hier in dem Buch auch die ganze Zeit sehr viele Referenzen auf, wo ich versucht habe, dass man die nicht verstehen muss, um das Buch toll zu finden. Aber wenn man die Referenzen kennt, findet man es halt noch lustiger.
1: Easter Eggs.
0: Easter Eggs quasi, yeah, genau. Ja, es gibt, gerade lese ich Die Reise zu einem kleinen, wütenden Planeten von Becky Chambers, aber da bin ich erst auf Seite 30. Das ist aber was, was sehr viele Leute gesagt haben, das sei sehr toll. Genau. Und jetzt kommt eine Recommendation. Ich habe noch, ich hab wirklich sehr viele Buch-Recommendations. Ich habe wieder im Radio gesehen. Und ein Autor, ein deutschsprachiger Autor, den ich finde, der hart unterschätzt wird und von dem ich fast alles gelesen habe, was er geschrieben hat, ist Dietmar Dart. Mm. Ist zwar ein Kommi, aber macht auch gute Sachen. Genau. Ja. Also das auch sozialistischer Science-Fiction
1: quasi. Da gibt es aber auch, Entschuldigung, ich werde jetzt so reingrätschen, weil du das gerade Dietmar Dart sagst, hat mir ein Freund erzählt, da gibt es ein Buch, wo Roboter auf einem Planeten leben und wenn sie dann ihre Arbeit gut machen, werden sie upgraded.
0: Ja.
1: Und dann wird so eine Landwirtschaftsmaschine zum humanoiden Roboter und verliebt sich dann irgendwie in einen Menschen oder so. Auch ja. Ganz witzige.
0: Es passieren auf jeden Fall krasse Sachen in diesen Büchern von ihm. Ja.
1: Ich glaube, damit haben wir jetzt, hast du den Abend sehr angereichert mit Inhalten und Buchempfehlungen. Also wir gehen jetzt alle mit einer langen Leseliste nach Hause und deinem Buch. Danke fürs Dasein, danke fürs Vorlesen, danke fürs Schreiben, danke für alles. Danke euch ans Kommen und nochmal danke.
0: Danke.
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0: Das war die Aufzeichnung der anarchistischen Lesung mit Trailer Sparks bei Radio Helsinki zu seinem ersten Roman »Das Wort für Zuhause ist Feuer«. Mehr über das Buch und Trailer Sparks findet ihr unter trailersparks.net. Somit kommen wir zum Ende dieser Ausgabe von unten im Gespräch. Von unten hört ihr diese Woche wie gewohnt am Mittwoch mit dem Nachrichtenmagazin. Aus dem Studio verabschiedet sich Tamara. Bleibt solidarisch und wir hören uns.
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1: Er hatte gerade 30 Kilo Einkäufe in den vierten Stock geliefert. Und als er dem Herrn an der Tür atemlos die Tüten und Flaschen übergab, sagte Herr Kirsch zu ihm, da sei ein sechster Pack Sprudelwasser zu viel.
2: Heute hier zu Gast Tomer Gardi, geboren 1974 in Israel, seit etlichen Jahren wohnhaft in Berlin. 2016 hat Gardi am Ingeborg-Bachmann-Wettbewerb teilgenommen und wurde schlagartig im gesamten deutschen Sprachraum bekannt, denn der Romanauszug, den er gelesen hat, war in gebrochenem Deutsch verfasst. Darf man das? Darüber wurde im Feuilleton wochenlang diskutiert. Der Roman ist im selben Jahr im Literaturverlag Droschl erschienen und war folgerichtig mit Broken German betitelt. Für den nächsten Roman, Eine runde Sache, ebenfalls bei Droschl erschienen, wurde Tomer Gardi 2022 mit dem Preis der Leipziger Buchmesse ausgezeichnet. Heuer hat er wieder einen Roman veröffentlicht. Der trägt den Titel Liefern und erzählt von Essenslieferanten in 5 verschiedenen Städten in Europa, Afrika, Asien und Südamerika. In der Buchbesprechung beim Sender SWR hieß es, Zitat, Tomer Gardi macht Essenslieferanten zu Chronisten unserer globalisierten Gegenwart. Ein Roman über Ausbeutung, Würde und Menschlichkeit im System der Plattformökonomie. Tiefgründig und schelmisch witzig zugleich. Zitat Ende. In der folgenden Stunde liest Tomer Gardi aus 2 Kapiteln des neuen Buches und erzählt ausführlich von der Arbeit am Roman, von den Recherchen, die mit langen Reisen auf 4 Kontinenten verbunden waren, und vom Vorlesen.

0: Homer Gardi liest nun den Beginn der ersten Episode. Sie trägt den Titel Indigo und führt uns nach Tel Aviv.
1: Philemon, sagt der Wächter zu mir, willkommen im globalen Dorf. Wir brauchen hier einen Dorftrottel. Wäre das nicht was für dich? Und ich sagte ja. Und ich dachte mir, fuck nein. Und lächelte ganz groß. Und ging rein. Gut, aber die ist irgendwie zu kurz, diese Geschichte, nicht wahr? Irgendwie zu knapp. Und warum geht es im Leben, wenn nicht um Zeit? Tick-Tack, Tick-Tack, Tick-Tack. Nicht gleich zum Handy greifen. Um Zeit und Weite, Zeit und Drang. Also dann eben ein Perspektivwechsel, meine Damen und Herren. Perspektivwechsel wirkt wie ein mittelalterliches Allheilmittel, wie ein Alchemisten-Zaubertrank, ein Seelendünger, ein Horizontextrakt. Kommen Sie her, meine Damen und Herren, treten Sie näher, Mitbewohner des globalen Dorfes. Perspektivwechsel, Perspektivwechsel. Hilft auch gegen Selbstmitleid, auch gegen Aussichtslosigkeit, erlöst vom chronischen Purismus, lindert Erbennabelschau, lockert identitäre Fixationen, hilft zudem gegen Opferglorie. Perspektivwechsel, Perspektivwechsel, treten Sie näher, meine Damen und Herren, kommen Sie her. Noch näher, bitte. Bitte, noch einen Schritt. Ja, danke. Also, er stand also in der Küche und wischte die Arbeitsfläche und die Spüle sauber. Der Edelstahl erstrahlte im Neonlicht. Das Radio spielte irgendwas, bestimmt was Fröhliches, etwas Erhebendes. Er streckte sich, seine Schuhe seifenwassernass, warf die Putzlappen in den Eimer, ging aus der Küche nach vorne und stand da im leeren Raum des Cafés. Seit 3 Tagen schon ohne Stühle und Tische. Er suchte sein Abbild, aber auch der große Spiegel war nicht mehr da. Das Foto des Mannes mit der Perlenkette, seine Haut in der Farbe reifer Pflaumen, harte Perlmuttkugeln auf den weichen Altersfalten seines Nackens, hatte der Zweithandhändler nicht mitnehmen wollen. 2 beinlose Stühle lagen aufeinander in der Ecke, wie nach einer Schlacht. Die Kaffeemaschine hatte er schon geputzt und demontiert, also kochte er Wasser im Wasserkocher, machte sich so seinen Kaffee. Rauchte eine Zigarette unter dem Deckenventilator bei der Bar, trank seinen Kaffee, warf die Kippe auf den Boden. Er wird hier später sowieso noch ein letztes Mal sauber machen müssen. Durch die großen Fensterscheiben sah er, dass draußen ein Parkplatz frei wurde und holte die kaputten Stühle aus der Ecke. Stellte sie auf die Straße, um den Parkplatz für André freizuhalten. Dann ging er wieder rein, durch das leere Café nach hinten in die Küche. Nur den großen Ofen musste er noch machen und seinen Geschirrspüler. Die Kühlschränke hatte er schon sauber, die Kabel waren ausgesteckt, ihre Türe ganz weit offen, wie bei einem letzten Keuchen. Wie tote Fische in einem verschmutzten Waschmittelflussbett. Jedes dritte Café, das in Tel Aviv aufmacht, geht pleite und macht nach weniger als 1,5 Jahr zu. In dieser Küche hatte er schon 3 Jahre fast jeden Tag verbracht. Also konnte er sich auch freuen. Hatte ja länger gehalten als erwartet. Und zum Glück ist das Café nicht seins. Perspektivwechsel. Perspektivwechsel. Hilft auch gegen Aussichtslosigkeit. Hilft auch gegen Zukunftsängste, hilft auch gegen hab keine Kraft mehr. Er machte die Offentür auf, schüttelte die Spraydose und spritzte die Offeninnereien mit weißem Schaum. Ließ den Reiniger darin flüstern, chemisch wispern, machte dann mit seinem Geschirrspüler weiter. Ein letztes Mal vor der Maschine. Ließ sie leer laufen, nur mit Finish und viel Antikal. Hörte, wie das Wasser drinnen spritzte und rauschte und rieselte. Wasser. Gut fürs Nachdenken, auch wenn es nur aus Rohren und aus Sprühärmen fließt und nicht von Meereswellen kommt oder von Regen. 3 Jahre hat er vor dem Spüler gestanden, ihn mit dreckigem Geschirr gespült, es dann dampfend rausgeholt. Die Teller und Schalen auf die Regale in der Küche, die Gläser und das Besteck für die Kellner auf die Durchreiche. Heute kommt André und holt das alles ab, verkauft es wieder. Und wer wird nach mir vor dieser Spülmaschine stehen? Vielleicht wieder ich. Neues Café, alter Job. Und wer hat die Spülmaschine eigentlich vor mir benutzt? Die Dynastie ist lang. In dieser Stadt spülen nur noch Eritreer das Geschirr in Restaurants. Aber wir sind auch nicht schon immer hier gewesen. Wer hat hier vor uns das Geschirr sauber gemacht? Er ließ das letzte Wasser aus der Maschine fließen, schob sie von der Wand weg, nahm ein Messer von dem Regal und risste seinen Namen auf die Rückseite in den Edelstahl. Philemon was here. Gut, Philemon war hier, aber where wird Philemon morgen be? In seiner Wohnung, ohne Arbeit. Kann noch lang dauern, bis jemand in der Stadt eine neue Küchenhilfe brauchen wird. Die Plage plagt. In den Cafés darf jetzt wieder keiner sitzen. So viele schließen und das für immer. Jetzt auch hier. Eine Weile hatte es noch funktioniert mit dem Café mit Pappboxen, Tüten und Essenslieferanten. Typen mit viereckigen Rucksäcken. Die stürmten ins Café, rannten voll beladen wieder raus. Bring, bring, Indigo, Yam. Viel Geschirr war da nicht mehr zu spülen. Philemon hat nur noch die Pfannen und die Töpfe abgewaschen. Jeden Morgen kam er früh in die Küche, schnitte und schälte, putzte das Gemüse und bereitete alles vor. Später vormittags kam noch Simon und kochte das warme Essen. Philemon machte die Salate und die Sandwiches, packte das Essen in Boxen. Die Boxen in Tüten und die Tüten mit Bons stellte er auf die Bar für die Riders. Die stürmten herein, Hand in der Hand, jeder mit seinem kubischen Globus auf dem Rücken, packten die Tüten in ihre klobigen Rucksäcke und liefen dann wieder raus in die Stadt. Riders auf Rädern, auf Riders auf E-Bikes, Riders auf Motorrädern und Riders auf E-Rollen. Schwitzend auf den schwarzen Asphaltstraßen unter dem Overhead glühender Sonne. Es war sein 8. Jahr in Tel Aviv. 8 Jahre, seit er zusammen mit 12 Menschen die ganze Sinai-Wüste durchquert hatte und in einer Nacht auch die Grenze von Ägypten nach Israel. Die Israelis sagen, es sei hier im September noch nie so heiß gewesen. Aber er wusste nicht, ob er ihnen glauben konnte. Oder ob das bloß Nostalgie war. Kann sich ein Körper wirklich erinnern, wie heiß es vor 25 Jahren gewesen ist? Bald wird es aber kühler, murmelten die Riders und fuhren weiter. Algorithmisch, fernbedient. Bis auch das nicht mehr funktionierte für Romy und ihr Café, sie hatte zumachen müssen. Konkurrenz zu hoch, Gewinn zu niedrig. Die Kellner war schon lange weg. Simon war nach Hause gegangen, Philemon noch 3 Tage geblieben, um alles sauber zu machen, was noch zu verkaufen war. Zum Schluss ging auch er. Kurz und ungut. Ein Mann. Sein Name ist Philemon, verliert seinen Job. Er muss jetzt einen neuen finden. Draußen plagt die Plage alles zu. Freie Arbeitsplätze gibt's kaum noch. Die Preise steigen ständig. Und morgen muss er auch noch zu Schei Miete bezahlen. Und auch die für den nächsten Monat. Und weiter Geld nach Deutschland schicken muss er auch noch an seine Daniat und die kleine Israel. Es wird noch lange dauern, bis Daniat es hinkriegt, alles in Deutschland so zu erledigen, dass auch er endlich dorthin kann zu seiner Frau und seiner Tochter. Morgen wird er Daniat anrufen, endlich mit ihr darüber sprechen. Daniat, ich habe meine Arbeit verloren. Das hat er gestern schon vorgehabt. Und auch vorgestern. Und an dem Tag davor auch. Hat sich nicht dazu bringen können, es ihr zu sagen. Bloß kein Selbstmitleid jetzt filmen, bloß nicht da reinfallen. So ist es halt. Du bist nicht der Einzige, der davon betroffen ist. Die Perspektive. Die Perspektive. Filmon stand also in der Küche und wischte die Arbeitsfläche und die Spüle sauber. Der Edelstahl erstrahlte im Neonlicht.

0: Viertes Kapitel: Der Tausch. Diese Episode spielt mitten im Winter in Berlin.
1: Jeden Tag, jeder Nacht lacht das Schicksal. Und in dieser Nacht lachte es knirschend. Knarzend lachte es mit dem eisigen Schnee unter Pavans Schuhen, während er sein E-Bike durch die Winternacht schob. Wer reitet so spät? Knisternd, knirschend, knarzend, 100 Wörter für Schnee unter Stiefeln. Es ist Pavan, der Maschinenbaustudent aus Haryana, mit seinem kaputten E-Bike. Und das Schicksal lacht. Er hatte gerade 30 Kilo Einkäufe in den vierten Stock geliefert und als er dem Herrn an der Tür atemlos die Tüten und Flaschen übergab, sagte Herr Kirsch zu ihm, da sei ein 6er-Pack Sprudelwasser zu viel. Pavan solle die zweite Packung bitte wieder mitnehmen. Er werde sich bei Ratzfatz selbst um die Rückerstattung kümmern. Pavan wollte ihn bieten, die Flaschen doch bitte trotzdem zu behalten. Wasser wird ja nicht schlecht. Er kannte aber diesen Herr Kirsch nicht gut. Erst 2 oder 3 Mal hatte er ihm schon Einkäufe geliefert und bisher bestreckten sich ihre Gespräche auf Bitte und Danke. Eine Beschwerde konnte Pavan sich nicht leisten und wie Herr Kirsch auf so eine Bitte reagieren würde, konnte er nicht abschätzen. Anstatt ihn also zu bitten, die Flaschen zu behalten, bat Pavan ihn um Verzeihung. Steckte sein Trinkgeld ein, nahm den 6er-Pack unter den einen Arm und die 2 leere Ratzfatztaschen unter den anderen und stieg die Treppen wieder hinunter. Im 2. Stock ging das Licht aus. Er verlor das Gleichgewicht, fing sich noch, fummelte im finsteren Treppenhaus nach dem Schalter, machte das Licht wieder an und ging die letzten 2 Stockwerke hinunter. Im Erdgeschoss blieb er drinnen stehen, vor der Haustür, und stellte den 6er-Backsprudel neben sich auf den Boden. Er wischte das beschlagene Türglas frei und da war schon wieder sein Spiegelbild. Das rechte Auge etwas kleiner als der linke, der rechte Mundwinkel leicht angehoben. Dieser neue Bart, mit dem er erfolglos versuchte, sein schiefes Lächeln zu überdecken. Da war er wieder, sarkastisch wider Willen. Das ständige Grinsen klebte schon seit 2 Monaten auf seinem Gesicht. Das Licht ging aus, seine ironische Spiegelung wurde durchsichtig und durch sein schwaches Abbild hindurch konnte er sehen, wie es draußen auf sein Ratzfatz-E-Bike heftig schneite. Er drückte wieder auf den Lichtschalter. Wackelig genug war es schon gewesen, auf der Hinfahrt mit 30 Kilo auf dem gefrorenen Straßen zu radeln. Doch als er im Ratzfatz-Hub die Einkäufe von Kirsch auf das E-Bike lud, hatte er die Last gleichmäßig auf die rechte und die linke Seitentasche verteilen können. Jetzt hatte er einen 6er-Pack Sprudel dabei, den er zurückbringen musste. Er durfte die Packung nicht aufmachen. 3 Flaschen rechts, 3 links war also unmöglich. Eine hintere Tasche hatte er nicht. Also 9 Kilo auf der linken Seite, kein Gewicht auf der rechten. Und das auf Eis. Er zog sein Handy raus, schon 10 nach 11. Seine Freundin hatte versucht, ihn zu erreichen. Er streifte die Handschuhe ab und tippte Kiran, Babe, still at work, call you later. Im Treppenhaus ging das Licht schon wieder aus. 8 Euro kostet ein 6er-Pack. Er schaltete das Licht an und ließ das Sprudelwasser neben der Eingangstür stehen. Das Handy steckte er in die Hosentasche, streifte sich die Handschuhe über, zog die gelbe Ratzfatzjacke und den wollenen Schlauchschal zurecht, verschob dem Helm, sodass es richtig saß und trat hinaus in die Kälte. Der Wind blies gewaltig. Pavan hatte zu kämpfen, die Seitentaschen links und rechts an das E-Bike zu hängen. Dann stieg er auf und drehte den Schlüssel. Aber es passierte nichts. Er drehte ihn nochmal. Wieder nichts. Er stieg ab und schob das Bike, so nah er konnte, an die Haustür, für mehr Licht und Schutz vor Wind und Schnee. Nahm die beiden Seitentaschen ab und legte sie neben sich. Als er die Handschuhe auszog, achtete er darauf, dass seine Finger nicht feucht wurden. Er durchsuchte die Taschen seiner Radjacke, fand eine offene Packung Taschentücher, legte sich das weiche Papier über die Finger und schraubte vorsichtig die Verbindungen zwischen Batterie und Motor auf, trocknete sie ab, eine nach der anderen, und schraubte sie wieder an. Danach richtete er sich auf und drehte den Schlüssel wieder. Aber es passierte nichts. Im Treppenhaus verlosch das Licht. Er kontaktierte seinen Schichtleiter, doch im Hub war gerade keiner, der ihm helfen konnte. Wenn jemand käme, meinte der Leiter, würde er ihn schicken. So rief Pawan seinen Freund aus dem Hub an. Der war aber mit Einkäufe in der anderen Richtung unterwegs. Er würde sich melden, wenn er von seiner Tour zurückkäme. Pawan steckte sein Handy in die Hosentasche zurück. Er hängte die Seitentaschen wieder an, stieg auf sein E-Bike und begann zu treten. Schnell gab er auf. Viel zu schwer. Er stieg ab und begann es zu schieben. Feuchtigkeit in den Elektrokontakten. Schon das zweite Mal diesen Monat. Unter seinen Stiefeln quietschte und knarzte und ächzte der Schnee. Maschinenbau. Maschinenbau. Wo sonst sollte man das lernen, wenn nicht in Deutschland? Pawan war 5 gewesen, als seine Familie die erste AEG-Waschmaschine erstanden hatte, diese Wunder der Mechanik. Für die Haushaltshilfe war es eine große Erleichterung gewesen. Für deine Eltern?

Familie wuchs. Der Haushalt war streng vegetarisch, dazu musste alles immer frisch zubereitet werden. Kochen bedeutete viel Arbeit, Putzen genauso. Pavans Großmutter, schon alt, konnte zu Hause nur noch wenig helfen. Und auch Sumita wurde nicht jünger. So war also der neue Mili Geschirrspüler ins Haus gekommen. Nach jeder Mahlzeit befüllten Pavan und Kavita ihn und Pavan bestaunte all diese drehbaren und schiebbaren Teile. Dann schloss er die Tür, drehte einen Knopf, drückte eine Taste und konnte von draußen hören, wie es aus Rohren und Sprüharmen in den Mehle hineinspritzte und rauschte und rieselte. Ein gezähmter Monsun, made in Germany. Auf den Feldern, neben den grünen amerikanischen John Deere-Maschinen, standen die Glas-Traktoren und Gruber. In der Garage, neben der Royal Enfield, die brüllende BMW seines Onkels. Maschinenbau. Wo sonst? Durch die kalte Berliner Nacht schob Pavan weiter das kaputte E-Bike. 30 Kilo Aluminium auf Rädern, auf Eis. Die Seitenstraßen waren etwas windgeschützter, doch dort lag der Schnee. Es wurde kein Splitt oder Salz gestreut. Die Hauptstraßen waren wohl geräumt, aber dort blies dir der Wind ins Gesicht. Dann musstest du nicht nur mit dem schweren E-Bike und Akku kämpfen, sondern auch noch mit dieser nordpolaren Naturgewalt. Er wechselte die Route von Seitenstraße zu Hauptstraße und wieder zurück. Wenn es sein E-Bike gewesen wäre, hätte er es vielleicht irgendwo auf der Straße abgeschlossen, neben einem Späti. Die haben lange auf und es gibt bis spät nachts Licht. Wenn es sein E-Bike gewesen wäre, hätte er sich bestimmt darum gekümmert, dass die Elektroverbindungen gut isoliert sind, dass die Kette geölt und die Bremsen justiert sind und ebenso das Vorderlicht und das Rücklicht. Und wenn es seins gewesen wäre, hätte er auch den Schlüssel für die Akkuhalterung dabei gehabt, um den Akku zu wechseln. Das E-Bike gehörte aber nicht ihm, sondern ratzfatz. Er musste es zu jedem Schichtende in den Hub zurückbringen, egal was passierte. Er schob das Rad an einer Bar vorbei, hielt an und schob es wieder 3-4 Meter zurück, bis er unter der Markise stand, die ihn ein bisschen vor dem Schneeregen schützte. Er schaute durchs Fenster hinein. Schon wieder diese dämliche Hornlächeln. Der Arzt hatte ihm versprochen, das würde von allein weggehen. Er müsse sich nur ausruhen. Viel ausruhen und Stress reduzieren. Langsamer leben.

0: Wie bei jedem neuen Buch ist Tomer Gardi auch jetzt auf Lesereise. Er tingelt in den deutschsprachigen Ländern von Literaturhaus zu Literaturhaus oder anderen Veranstaltungsorten. Auf das Vorlesen hat er sich früh professionell vorbereitet.
1: Als ich zum Bachmann-Preis eingeladen war, 2016, vom Klaus Kasperger, habe ich in Tel Aviv noch gelebt. Und ein guter Freund, Stefan Wolf Schönberg, hat damals in Tel Aviv gelebt, vor ein paar Jahren. Und er hat mich gefragt, hast du mal auf Deutsch vor Publikum vorgelesen? Das ist keine einfache Sache zu tun. Ich habe ihm gesagt, nein, das habe ich eigentlich noch nie gemacht. Und er hat gesagt, lass uns üben. Dann ging ich zu ihm nach Hause ein paar Mal und wir haben so einen Text, das ich beim Bachmann-Preis vorgelesen habe, geübt. Dann in Deutschland und in Österreich, in der Schweiz, würde ich, als Broken German erschienen ist, ich habe viele Lesungen eingeladen. Diese Lesungstradition gibt es im hebräischsprachigen Raum nicht. Nicht in der Art und Weise. Und dann musste ich erst mal verstehen, was ist eigentlich eine Lesung? Warum sammeln sich Menschen, um einen Text vorgelesen zu kriegen, dass sie eigentlich zu Hause selber lesen können? Was ist das für eine kulturelle Lage? Was soll da passieren? Darüber habe ich viel nachgedacht, um zu verstehen, mit welchem Ziel oder Verständnis. Nicht, was von mich erwartet wird, aber eher so, was ich von sie erwarte. Was ich von der Situation erwarte, wenn ich es verstehe, kann ich mich vorbereiten. Ja? Und dann habe ich darüber nachgedacht und dachte, okay, vielleicht ist eine Lesung ein Rückkehr in die Zeiten, wo Literatur eine oralische Kunst war. Druck ist 15. Jahrhundert erfunden in unserer menschlichen Geschichte, das ist ja nichts. Literatur und Poesie, Mythologie, Gebet, das war alles mündlich. Die meisten Menschen konnten ja gar nicht lesen und Bücher waren ja auch per Hand kopiert. Ich meine, ein Buch zu Hause zu haben, das hatte keiner. Und dann dachte ich, okay, eine Lesung ist ein Rückkehr in mündlichen Zusammenhang, wo Literatur in Gemeinschaft gelebt hat. Ja. Und dann dachte ich, okay, wenn das so ist, dann ist Kunst des Schreibens und das Kunst des Vorlesens zwei unterschiedliche Künste. Und die Tatsache, dass ich ein Buch geschrieben habe, bedeutet nicht unbedingt, dass ich gut vorlesen kann. Ich wollte aus dem Buch gut vorlesen können, weil etwas gut zu machen ist schöner als etwas schlecht zu machen. Und dann habe ich weiter mit meinem lieben Freund und Vorlesenlehrer gearbeitet, Stefan Wolf Schönberg.
0: Und er ist Schauspieler?
1: Er ist Schauspieler. Jetzt macht er das als Beruf. Er bringt Schriftstellerinnen und Schriftsteller bei, das Vorlesen. Ja, und das mache ich mit Stefan mit jedem Buch, mit jedem Roman.
0: Und du machst das auch gern, oder?
1: Ich mache es gern. Das ist auch anstrengend, ist auch Arbeit. Und die Reisereien sind anstrengend. Mit dieser Lesung jetzt in Graz hatte ich das Glück und die Freude, wegen der Großzügigkeit der Literaturhaus Graz ein paar Nächte hier bleiben zu können. Von meiner Reise aus der letzten Station, das Salzburg gewesen ist, da hatte ich eine Poetikvorlesung und eine Lesung. Ein bisschen ausruhen in Graz und diese liebe, gute Stadt, ich fühle mich so gut hier, zu genießen und so runterzukommen von dieser Raserei und von hier nach Bonn.
0: Ja. Reden wir über dein Buch.
1: Lass uns das machen.
0: Im Grunde genommen ist es fast ein Wunder, dass nicht schon früher Literatur entstanden ist zum Thema Essenslieferanten. Das hat wenige Jahre vor Corona begonnen, ist 2020 bei den ersten Lockdowns quasi explodiert,
1: ja,
0: und nicht verschwunden nach der Epidemie, sondern geblieben. Wie ist denn dieses Thema zu dir gekommen?
1: Das war nicht ein Impuls. Liefern ist ein Buch, das in sechs unterschiedlichen Städten stattfindet. Tel Aviv, Delhi, Berlin, Buenos Aires, Istanbul und Naivasha in Kenia. In jeder dieser Orten bin ich gewesen und mit Menschen gesprochen und recherchiert.
0: Aber warum?
1: Und ja, um so einen Aufwand auf mich zu nehmen, muss es mehr als einen Impuls geben. Das muss man mehr als wollen. Da muss irgendein innerer Zwang fast in einem haben. Aber der erste Impuls war wahrscheinlich so während Corona und Lockdown und so. Wahrscheinlich habe ich die Menschen gesehen und gedacht, einerseits sind sie sehr, sehr, sehr sichtbar. Wegen dieser komischen Rucksäcken, wegen dieser farbigen Uniformen. Das ist ein visuelles Element von jeder Großstadt, die Mittelschicht hat. Und fast jede Großstadt auf der Welt hat schon irgendeine Mittelschicht, auch kleinere Städte. Also einerseits ist das ein sehr sichtbares Element der Stadt, andererseits weiß ich nichts über die Menschen. Und diese Sichtbarkeit, andererseits Unsichtbarkeit, hat mich interessiert und dachte, okay, das ist etwas, dafür ist Literatur gemacht, um mit das Sichtbare und Nicht-Sichtbare zu spielen, zu agieren, zu intervenieren. Das war so ein Gedanke. Ein anderer Gedanke war, ich wollte einen globalen Roman schreiben. Ich dachte, wer könnte eine Figur sein für die Globalität des 21. Jahrhunderts? Wer könnte so eine Geschichte erzählen? Und dann dachte ich wieder an den Essenslieferanten und dachte, es ist interessant, weil Essen liefern, diese neue Art von Essen liefern mit Handy und App und so, das ist überall auf der Welt gleich. Man hat ein Handy mit so einem Interface und man kriegt ja das Essen abholen, dorthin fahren und an den Tür zu geben und Schluss. Das ist eine Arbeit, das überall total ähnlich ist. Andererseits ist es eine Arbeit, das unterschiedlich ist von Ort zu Ort, weil das Wetter anders ist in Istanbul oder in Berlin, weil die Luftverschmutzung anders ist, weil die Topografie jeder Stadt anders ist, weil Arbeitsrecht anders ist. Und deswegen ist es zugleich ähnlich und auch total unterschiedlich, was denn Globalität bezeichnet, weil das sind ökonomische Strömungen, die jeder Ort auf der Welt anderes beeinflussen und auch in jeder Ort die Menschen anders beeinflussen. Und dann dachte ich, okay, das Lieferant, das sind gute Figuren, weil sie tragen ja die Globalität auf den Rücken sozusagen. Und dann hatte ich noch einen Gedanke, die auch so in die literarische Richtung gegangen ist. Ich dachte über den Krimi als Roman, als Gattung. Und der Krimi ist ja Ende des 19. Jahrhunderts als Roman entstanden, weil der Kriminaldetektiv der perfekte Figur gewesen war, um der Industriestadt der Ende 19. Jahrhunderts zu beschreiben, hauptsächlich in Großbritannien und in den USA. Weil der Privatdetektiv hat eine Aufgabe, bewegt sich von Stadtzentren zu Stadträndern, zwischen wohlhabende Milieus und die Verbrecher. Er hat diese Bewegung zwischen all diese Schichten und all diese Orte und hat eine Aufgabe. Und deswegen war der Kriminaldetektiv eine perfekte Rolle, um die Industriestadt der Ende 19. Jahrhunderts zu beschreiben. Und ich dachte, okay, wer könnte diese Figur in der 21. Jahrhundert, um eine Globalstadt zu beschreiben? Und dann dachte ich an einen Essenslieferant. Hat auch eine Aufgabe, muss liefern. Bewegt sich zwischen Stadtzentren und Stadträndern. Bewegt sich zwischen irgendwelchen Restaurants, Küchen, wo keiner sich reintraut, wenn du dort nicht arbeiten musst. Dann in Wohnungen und in den Straßen, definieren unsere Straßen anders und habt eine Aufgabe zu liefern. Und dann dachte ich, okay, dann ist der Essenslieferant wieder Kriminaldetektiv im 19. Jahrhundert. Eine perfekte literarische Figur, um den Globalstadt in der 21. Jahrhundert zu beschreiben. Und das waren mehr oder weniger, soweit ich jetzt erinnern kann, die 3-4 Gedanken, die ich hatte, über einen globalen Roman, über Essenslieferanten zu schreiben. Und dann musste ich es nur tun. Ja, genau.
0: Du hast offenbar in einem Interview gesagt, du habest 3 Jahre für diesen Roman recherchiert. Hast du die Reisen danach ausgesucht oder hat sich das durch andere Dinge zufällig ergeben, dass du genau in diesen Gebieten warst, in denen dein Roman auch spielt?
1: Schau, ich wusste, dass ich einen globalen Roman schreiben will. Das bedeutet, dass die Städte nicht Wien, Bratislava, ja, Berlin, Ljubljana, das musste irgendwie so eine globalen Breite haben. Und ob es Buenos Aires ist oder Santiago de Chile oder Mexico City, ist eigentlich egal. Also, also die Geschichten hätten bestimmt anders gewesen. Aber es hätte auch diese anderen Städten sein können. Aber ich habe die Städte so ausgesucht, damit es irgendeine innere Verbindung haben können, weil die Romanteile sind ja miteinander verbunden.
0: Mehrfach.
1: Und ja, ja. Da habe ich die Städte so ausgesucht, damit ich diese Verbindungen hinkriege. Ja. Tel Aviv und Berlin haben sich geboten, weil ich aus Tel Aviv bin und in Berlin lebe. Delhi habe ich ausgesucht, weil es in Berlin sehr viele Essenslieferanten aus Indien gibt und dann war es so eine Verbindung, das für mich logisch war. Ich nehme an, dass Teil der Auswahlprozess war Orte, die mich interessiert haben. In Istanbul hatte ich ein Stipendium, das hat auch geholfen, aber in den anderen Städten nicht. Das musste ich von den Vorschüssen finanzieren. Ja.
0: Und wie bist du zu deinen Informanten gekommen? Wie hast du es geschafft, ihr Vertrauen zu gewinnen?
1: Vor jeder Reise habe ich Kontakte gemacht mit Menschen aus der Zivilgesellschaft in jeder Ort. Entweder NGOs oder Gewerkschaften und so weiter. Von Menschen, die sich mit Rechten, Arbeitsrecht von Essenslieferanten beschäftigen. Und habe erzählt, wer ich bin und was ich machen will. Und gefragt, ob sie mir helfen können. Und habe dann jemanden gefunden, der mir helfen wollte. Und das waren Menschen, die schon Kontakt hatten mit Essenslieferanten, weil sie für ihre Rechte arbeiten. Dann kannten die Lieferanten die Menschen aus der Zivilgesellschaft. Und es gab schon ein Vertrauensverhältnis zwischen ihr. Die Menschen aus der NGO oder der Gewerkschaften waren sozusagen mein Türöffner. Und haben gesagt, ja, wir haben Thomas kennengelernt, wir haben mit ihm geredet, wir verstehen, was er will, wir vertrauen ihm. Wollt ihr vielleicht mit ihm sprechen? Es gab bestimmt viele Lieferanten, die kein Interesse daran hatten, aber es gab sehr viele, die mit mir reden wollten. Dazu war es auch bestimmt zumindest teilweise meine Art und Weise. Ich meine, ich habe diese Vertraut auch selber gebaut in den Interviews. Und Menschen reden gerne über sich selbst.
0: Ja.
1: Das bedeutet, ein Mensch zu sein. Und es gibt Menschen, die oft gefragt, wer sie sind. Aber es gibt Menschen, die keiner fragt. Und für sie, das ist keine Vermutung, wurde mir gesagt, dass für die Essenslieferanten, die ich interviewt habe, dass ein Schriftsteller aus Deutschland kommt und fragt, sagt mal, wie ist euer Leben? Was beschäftigt euch? Was sind eure Sorgen, Probleme, eure Wünsche? Das war für sie wichtig. Gleich die Frage hat so ein Vertrauen gebaut. Und das ist wichtig zu sagen nach dieser langen Erzählung über die Recherchearbeit, das ist schließlich ein Roman, es ist Fiktion. Ich habe mit den Menschen gesprochen und vieles, vieles gelernt über die Arbeitsverhältnisse, aber auch über Lebensgeschichten und Realitäten, die mit dem Arbeit nicht eins zu eins zu tun haben. Aber nachdem ich so viel gelernt habe, ging es durch einen Prozess von Fiktionalisieren. Die Menschen wussten auch, keiner wird sie in den Roman erkennen.
0: Eine Episode von Tomer Gardis Roman Liefern ist länger als alle anderen und wurde als einzige auf Hebräisch geschrieben. Anne Birkenhauer hat sie ins Deutsche übertragen. Tomer Gardi erzählt, warum das so war.
1: Der Istanbul-Geschichte fängt an mit zwei Israelis, die in Berlin trinken, in einem Bar. Es ist Februar, es ist wirklich sehr kalt und die sind beide so mittelalt und haben keine Haare, so, wir haben Glatze und beschweren sich, wie kalt es ist. Mit der Glatze in Berlin, in dieser hässlichen Winter und lamentieren ihre verlorene Jugend und Schönheit und Sexappeal und so weiter und entscheiden dann, nach Istanbul zu fliegen und sich dort Haare transplantieren zu lassen. Das ist so der Rahmengeschichte von der Istanbul-Geschichte und dann fahren sie von Berlin nach Istanbul und dort treffen sie sich auf einem Essenslieferanten und so wird diese Geschichte von der Essenslieferanten erzählt. Der Istanbuler Kapitel ist der einzige Kapitel, das ich auf Hebräisch geschrieben habe und wurde von Anne Birkenhauer übersetzt. Alle anderen Kapitel habe ich auf Deutsch geschrieben und die wurden dann lektoriert von Anne Birkenhauer. Ich glaube, alle Romanteile haben einen Humor in sich, aber der Istanbul-Kapitel ist anders. Ich glaube nicht, dass es damit zu tun hat, dass ich es auf Hebräisch geschrieben habe, weil ich kann auch auf deutschlustig sein.
2: Ja, wissen wir.
1: Ja. Der Istanbul-Kapitel ist in ersten Person geschrieben. Es ist immer eine andere Art von Humor, wenn man über sich selbst lacht, als wenn man sich über jemand anderes lustig macht. Total anders. Alle anderen Romankapitel sind in dritter Person geschrieben. Es ändert den Humor. Wenn ich über meine eigene Glatze lache oder wenn ein Ich-Erzähler über sich selbst und seinen Freund lustig macht, gibt es eine andere Art von Freiheit. Und ich glaube, das ist der Unterschied. Jede Stadt hat ja einen anderen Charakter, hat einen anderen Sound und einen anderen Beat. Und mir war es wichtig, jeder Romanteil auch eine andere Musikalität zu geben und eine andere sprachliche Gespür, Gefühl. Das ist gar nicht so leicht hinzukriegen, 6 Stimmen zu entwickeln, ein Kapitel auf Hebräisch zu schreiben und es übersetzen zu lassen von Anne Birkenhauer, war eine Art und Weise, noch einen Sound in einem Roman hinzukriegen. Ja? Es hat eine andere sprachliche Qualität. Nicht im Sinne von besser oder niedriger, sondern ein anderer Klang. Das war der Geschichte mit dem Istanbuler Teil. Warum ich es nicht vorlese in Lesungen, keine Ahnung.
2: Weil dann jeder sagen würde, das ist ja selbst.
1: Nee, damit habe ich kein Problem. Ich hätte auch aus dem Istanbuler Teil etwas lesen können. Ich habe andere Teile ausgesucht. Ich bin mir jetzt nicht sicher, warum. Wahrscheinlich, ich meine, es ist, wir haben ja vorher über die Lesung als Kunstform und als etwas, das in einem Raum passiert, der auf seine eigenen Füße stellen soll. Ja? Da muss man ziemlich gut aussuchen, welche Stellen passen, welche Stellen eine Geschichte erzählen, die nicht zu lang sind. Und weil es ein Roman da in 6 Städten passiert, wollte ich so viele Orte dann während der Lesung besuchen. Dann müssen die Stellen eher kurzer sein, aber schon lang genug, um irgendwas mitzukriegen als Zuhörerinnen und Zuhörer. So habe ich das ausgesucht. Und dann können sich die Leserinnen und Leser freuen, wenn sie den lustigen Istanbul-Kapitel lesen, den sie noch nicht kennen.
0: Wenn eine Romanfigur oder der Ich-Erzähler einer Geschichte denselben Namen trägt wie der Autor, dann hat das sehr oft zur Folge, dass Leserinnen und Leser die Figur mit dem Autor gleichsetzen und annehmen, die Erzählung sei autobiografisch.
1: Ja, es passiert mir, aber meine Art und Weise, damit umzugehen, ist nicht darüber zu schimpfen oder das für blöd finden und so weiter, sondern damit zu spielen. Ich spiele damit. Und da in der Istanbul-Kapitel, der heißt auch der Erzähler Tomer, dann habe ich mich an diese Erzählerfigur wirklich auch namentlich sehr genähert. Aber dann bin ich in einer Lesung. Und dann sehen die Menschen, dass ich eine Glatze habe und habe mein Haar nicht transplantiert. Und dann müssen sie von dem reinen visuellen Effekt verstehen, dass was in der Roman als Ich-Erzähler namens Tomer geschrieben ist, nicht 1:1, wie es was der Tomer der Person außerhalb des Romans tut, weil er hat keine Haare auf dem Kopf oder nur auf den Seiten.
0: Zuletzt verrät Tomer Gardi noch, wie er bei der Planung des Romans vorgegangen ist.
1: Dazu will ich auch sagen, diese Architektur habe ich im Voraus so gebaut, diese grobe Struktur. Aber was in jeder Stadt passiert, wollte ich nicht im Voraus erfinden, weil ich kannte die Städte ja nicht. Und ich kannte die Lebensbedingungen und Arbeitsbedingungen und Charaktere des Essenslieferanten und die Stadt, bevor ich da war, nicht. Und dann bin ich hingefahren und habe angefangen zu sprechen, zu schauen und zu riechen und zu hören. Und mehr oder weniger nach 2 oder 3 Wochen in jeder Stadt habe ich verstanden, worüber jeder Romanteil sein sollte. Diese grobe Struktur von wie sind die Geschichten miteinander verbunden, habe ich im Voraus gemacht. Aber alle anderen Geschichten von wie, was passiert in diesen architektonischen Räumen sozusagen, was ist da Innenarchitektur? Von jeder Romanteil, das entstand durch den Interviewprozess mit den Essenslieferanten. Ja. Die Reisen sind natürlich toll. Der Berliner Winter ist hart. Das gibt auch einen Anlass, eine 6-wöchige Pause da zu machen.
2: Nicht nur in Istanbul.
1: Nicht nur in Istanbul, auch in Kenia, in Naivasha. Die Reisen machen Spaß. Aber die Reisen sind keine einfache emotionale Sache. Ich meine, man kommt an allein in eine fremde Stadt, Delhi. Das riesige Ding. Und dort 6 Wochen zu verbringen mit so wenigen Freunden, Freundinnen, Kontakte, das ist eine einsame Zeit. Was bestimmt für die Literatur auch nützlich ist, nicht weil ein Roman ein einsamer Roman ist, aber man muss irgendwie eine konzentrierte Zeit haben, um sowas alles zu schreiben. Wenn man ständig irgendwelche partylustige Freunde mit sich hat, dann schreibt man weniger. Ja, das waren die Reisen. Ich habe tolle Menschen kennengelernt. Vor der Reise intuitiv hätte ich gedacht, dass Buenos Aires so ein Highlight wird, weil es eine tolle Stadt ist und man hört so viel über, wie schön das dort ist. Und es ist sehr, sehr schön und angenehm und gelassen. Aber ich rede kein Spanisch und es ist nicht leicht, dort mich eigentlich durchzukommen. Und dann war es ein ziemlich isolierter Monat oder 6 Wochen. Aber in Kenia, weil der Erziehungssystem in Kenia ist noch sehr, sehr beeinflusst von der britischen Kolonie. Und da sprechen fast alle in der Ort, wo ich gewohnt habe, Englisch, auch wenn sie nicht 12 Jahre lang in die Schule gegangen sind. Ja, und eine weiße Person hat auch eine Art positiver Rassismus-Effekt. Ah, ist interessant und so. Ja, ja, spannend.
2: Oder dein freundliches Lächeln.
1: Das auch vielleicht. Ja.
2: Ich danke dir für deine Geduld und deine Offenheit.
1: Danke für das Gespräch, Barbara. Und dass du es immer wieder mit mir machst. Finde ich toll.

Das war eine Stunde mit Tomer Gardi und seinem Roman Liefern. Erschienen ist das Buch im Frühling 2026 im Tropenverlag. Für die musikalische Begleitung sorgte heute der Gitarrist Pippo Corvino mit seinem neuen Album Pilgrim's Dream. Ausführliche Informationen und eine Musikliste findet man auf der Website von Radio Helsinki, helsinki.at, in der Rubrik Das Rote Mikro. Gestaltung der Sendung: Barbara Belitsch.

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1: Hallo, servus, es begrüßt euch ganz herzlich. Felix von Bali zu diesem Headroom. Die nächsten Wochen werden Urlaubsfeeling bei mir sein. Der Sommer, der beginnt bei mir ein bisschen früher. So wie die Klimaveränderung, so verändert sich bei mir auch die Urlaubsplanung. Bereits im Juni wird gerastet und der Hitze nachgegangen. Aber nichtsdestotrotz, neue Musik soll euch hier erfrischen, nämlich neue Musik, die ich in den nächsten Wochen dann auch hören werde. Und das sind zwei Acts, die mich begleiten werden und auf die ich schon gespannt bin. Zum einen aus Österreich eine Partie, die nennt sich Takeshi's Cashew, aus Wien sechs Burschen, die ein 70er-Vintage-Feeling verbreiten, alia Kurang Bin zum Beispiel oder Los Bichos. Das sind so vielleicht so Referenzen. Die Brise, die dort aus psychedelischen Tönen der 70er, vielleicht manchmal aus dem fernen Afghanistan oder Iran rüberschwappen, aber dann auch wieder westliche Klänge dann auch in den Arm nehmen. Takeshi's Cashews haben zwei Alben rausgebracht, jetzt gerade eine aktuelle Single, und wir werden hauptsächlich von ihrem letzten Werk Enter Jay's Chamber. Warum Takeshi's Cashew? Diese werden auf Tour sein und dann werde ich sie auf dem Traumzeit-Festival in Duisburg vom 19. bis 21. Juni live auf der Bühne sehen können. Ende Juni ebenfalls auf der Bühne, aber dann in Amsterdam im Paradiso-Club der ehemaligen Kirche, die mittlerweile schon eine Kirche des Rock'n'Rolls und der progressiven Musik geworden ist. Dort im Paradiso in Holland kann man blind hineingehen und kommt erhellend wieder heraus. Und unter anderem wird da ein Künstler spielen, den ich vorher noch nicht kannte und deswegen nur kennenlernen werde, weil er im Paradiso spielt. Ein Australier, Ein-Mann-Projekt, der sich Budala nennt. Wahrscheinlich ist es die Herkunftsstadt, nämlich ein 800-Örtchen südöstlich in Australien gelegen. Und wie Budala selber sagt, macht er Musik to transport you to a Technicolor Dream. Und ein Technicolor Dream, so hören sich dann auch seine Songs und Alben an, nämlich wenn Farben farbiger werden im Kopf. Und das bewirkt unter anderem Budala. Zweifachalbum Mooncycle und Suncycle. Der Mond und die Sonne sind die kosmischen Orientierungen bei Budala. Und er hat alle Songs genau zu bestimmten Zeiten aufgenommen. Und so zieht sich dann der Suncycle auch zeitlich durch wie eine tickende Uhr, nämlich von 7 Uhr in der Früh, 7 am, bis abends, 9 pm, wenn die Sonne wieder untergeht. Und zu jeder dieser Zeiten wurde dann auch ein Song aufgenommen, nämlich 8 an der Anzahl. Und die Uhrzeit, wann er aufgenommen wurde, steht dann auch noch in Klammern. 7 am, 9 am, 11 am, 1 pm, 3 pm, 5 pm, 7 pm und 9 pm. Zumindest das, was die Sun Cycles angehen. Wir starten mit Budala aus Australia und dann aus Austria die Takeshi's Cashews. Viel Spaß in dieser Stunde vom Headroom.

Bo Dallaa aus Australien von seinem letzten Werk, gerade im April erschienen, am 22. die Sun Cycles. Die Sonne ist untergegangen und jetzt wird es Zeit für Takeshis Cashew aus Wien, die uns von ihrer neuen Single Armadillo spielen und selber dann nicht genau wissen, ist es für die Highway, für den Dancefloor oder den Solitary Beach, für jeden. Es ist etwas anderes. Und danach von ihrem 2023er Werk Enter Jay's Chamber. Viel Spaß mit Takeshis Cashew.

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Der wilde Klangkörper aus Wien, Takeshis Kesho, die Grenzen verschwimmen lassen, und wir haben das 2023er Werk hier gerade gehört, Jace Chamber, und ganz am Schluss dann ihren Song, den sie in Kooperation zusammen gemacht haben mit Niklas Wand, El Topo hieß dieser. Begonnen hatten wir diese Headroom-Sendung mit Bordella aus Australien und seinem Werk Sun Cycle. Doch nun wollen wir langsam schlafen gehen und sein Doppelalbum oder sein Parallelalbum, das ebenfalls im April in diesem Jahr erschienen ist, uns gönnen, Moon Cycle. Und auch dieses ist mit Zeitangaben versehen. 11 a.m. spät, der Moon Cycle kann beginnen. Bordella aus Australien wirft uns aus dieser Sendung, und ich sag Baba, Felix von Bali, bis im Juli nach meinem Urlaub. Ciao, Servus.

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